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1: Ross Anthony, der hat uns gestern bei Instagram mit aufs Helene Fischer Konzert genommen.
2: Ich hab's geschafft. Ich bin hier in Gelsenkirchen. Und ja, ich habe einen Date heute Abend. Nicht mit Paul Reeves, obwohl er auch heute hier ist, aber mit Helene. 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Ich muss noch 1,5 Stunden warten und dann geht's los. Oh, ich bin jetzt schon begeistert.
1: 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Danke, Ross, für die vielen Videos.
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1: 6 Uhr. Ich bin Finn Riebesel-Freundlieb. Guten Morgen. Deutschland erwartet den Hitzehöhepunkt. Heute rechnet der Deutsche Wetterdienst lokal mit bis zu 41 Grad. Das wäre ein neuer Allzeitrekord für einen Junitag. Auch in den kommenden Tagen sieht es nach über 40 Grad aus. Die Bundesärztekammer ruft dazu auf sich, aber auch auf andere zu schauen. Nach einem blutigen Streit in einer Bremer Straßenbahn sind noch viele Fragen offen. Gestern Mittag waren mehrere Leute erst in der Straßenbahn aneinander geraten. Das Ganze verlagerte sich dann an eine Haltestelle. Ein Mann wurde bei dem Streit lebensgefährlich am Kopf verletzt. Zwei Personen wurden festgenommen. Der neue Wehrdienst kommt bei vielen Menschen offenbar gut an. Seit Januar gingen fast 40.000 Bewerbungen ein. Ein Viertel mehr als im letzten Jahr, heißt es aus dem Bundesverteidigungsministerium. Für das kommende Jahr sind bereits 10.000 Dienstposten an neue Soldaten verteilt worden. Südafrika steht nach einem 1:0-Sieg gegen Südkorea erstmals in der K.O.-Phase einer Fußball-WM. Außerdem weiter sind die Schweiz, Kanada, Brasilien und Marokko. Ausgeschieden sind Katar, Tschechien und Haiti. Zittern müssen noch Südkorea, Bosnien-Herzegowina und Schottland als Gruppendritte.
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2: Es ist Donnerstagmorgen, ihr Lieben. Wisst ihr, was das heißt? Wir haben die Hälfte der Woche schon lange hinter uns gelassen. Zwei Tage noch, dann ist schon wieder Wochenende. Und durch den Tag heute kommen wir auf jeden Fall gut durch mit dem besten neuen Schlagermix. Jetzt mit Michelle Wahnsinnig. Ich bin Robin Hunz, kommt gut rein in den Donnerstag.
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So klingt er, der Radio Roland Schlagermorgen. Francine Jordi war das gerade für euch an diesem Donnerstagmorgen. Mit uns kommt ihr auf jeden Fall gut gelaunt durch den Arbeitstag. Ich spiele euch den besten neuen Schlagermix. Und da habe ich jetzt wirklich gute Laune Musik. Die kommt von Ramon Roselli. Hier ist Küss mich.

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4: Auch in Bremen, Bremerhaven, Oldenburg und umzu wird es viele Menschen bei diesen Temperaturen in den nächsten Tagen an Seen, Flüsse und ins Freibad ziehen. Da sollte man sich dann nicht zu lange in der Sonne aufhalten, viel trinken und zwar keinen Alkohol und sich abkühlen, bevor man ins Wasser springt, sagen die Lebensretter der DLRG. Und zum Schutz der Kinder hat Sprecher Jan Lange vom Landesvorstand Niedersachsen noch eine Bitte.
5: Da ist natürlich so ein Smartphone eine tolle Ablenkung für die Eltern, denn letztendlich ist es so, egal wo man schwimmen geht, wenn man gemeinsam losgeht, sollte man aufeinander aufpassen und dann nach Möglichkeit auch abends gemeinsam wieder nach Hause gehen.
4: Statt an den Strand in Antalya wäre es für einen 46-jährigen Mann jetzt fast in den Bremer Knast gegangen. Der lettische Staatsangehörige aus Delmenhorst ist der Bundespolizei bei der Ausweiskontrolle am Bremer Flughafen ins Netz gegangen, weil gegen ihn ein Haftbefehl vorlag. Er hatte eine Geldstrafe nur zur Hälfte beglichen. Auf der Wache zahlte der Mann dann den Rest und konnte danach rechtzeitig seinen Flug in die Türkei antreten. An der niedersächsischen Nordseeküste sind die Übernachtungszahlen im April deutlich zurückgegangen. Mit rund 680.000 Übernachtungen wurden hier zwar immer noch die meisten Buchungen im Bundesland registriert, aber das waren 13% weniger als im April des Vorjahres. Grund dürften auch die andersliegenden Osterferien sein. News aus deiner Region haben wir wieder in einer Stunde für dich.
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6: Am Donnerstagmorgen um kurz nach 6:30. Moin zusammen. Mit uns kommt ihr gut aus dem Bett und rein in diesen Tag. Natürlich mit dem besten neuen Schlagermix. Da habe ich jetzt Anna-Karina Wojcik mit dabei. Dieses Gefühl. Ich bin Robin Hunz. Kommt gut rein.
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0: Schritt für Schritt geht's mit Ilo de Jong hier durch den Donnerstagmorgen. Gute Laune ist bei uns garantiert im Radio Roland Schlagermorgen. Und die Extraportion Gute Laune, die gibt's wie immer bei einer neuen Folge Die Welt in 30 Sekunden. Jetzt hier für euch.
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2: Die Begrifflichkeiten haben sich im Fußball ja krass verändert. Heute sagst du als echter Fußballkenner,
3: ja, ein hybrider Aufbauspieler erkennt das Momentum im Umschaltspiel, attackiert den Zwischenlinienraum mit einem diagonalen Chipball und findet den Neuner.
2: Genau das hieß früher, jetzt mal nostalgisch übersetzt,
4: und da spielt der Libero der gegnerischen Mannschaft eine famose Bananenflanke auf den Mittelstürmer, der mit einem strammen Schuss das Leder in die Maschen befördert.
2: Oder noch deutlicher, heute sagt der TV-Experte,
3: der hybride Achter muss nach Ballverlust sofort ins Gegenpressing. Der muss die Restverteidigung absichern und die Passwinkel schließen.
2: Und genau das hieß ja früher,
5: der Manfred soll sofort wieder nach hinten laufen.
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1: 7 Uhr. Ich bin Finn Riebesel-Freundlieb. Guten Morgen. Die Hitze legt noch eine Schippe drauf. In Deutschland werden heute rekordverdächtige 41 Grad erwartet. Schon seit Tagen ächzen viele hierzulande und auch bei unseren europäischen Nachbarn unter der Hitze. In Spanien, Großbritannien und Frankreich wurden Temperaturrekorde aufgestellt. In Venezuela haben zwei schwere Erdbeben kurz nacheinander massive Schäden angerichtet. Mehrere Gebäude stürzten ein, die Behörden befürchten viele Opfer. Helfer suchen in den Trümmern nach Verschütteten. In weiten Teilen des Landes gibt es kein Strom oder Internet. Bremens Finanzsenator Fecker hat Fehler im Umgang mit seinen Fußballämtern eingeräumt. Neben seiner Arbeit als Senator war er unter anderem für die UEFA und eine DFB-Kommission im Einsatz. Die Senatskanzlei hatte ihm geraten, sich die Ämter aus Transparenzgründen genehmigen zu lassen. Das hatte Fecker nicht gemacht. Heute sagt er, das wäre die klügere Entscheidung gewesen. Südafrika hat erstmals die K.O.-Phase einer Fußball-WM erreicht. Das Team gewann das abschließende Vorrundenspiel gegen Südkorea mit 1:0. Raus ist dagegen Tschechien nach einer 0:2-Pleite gegen Co-Gastgeber Mexiko. Ebenfalls eine Runde weiter sind die Schweiz, Kanada, Marokko und Brasilien.
2: Eine Minute nach 7.
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2: Heute wird's wieder sonnig und heiß bei uns in Bremen und umzu. Kein Schatten oder Abkühlung in Sicht. Fast null Wolken am Himmel und durchgehend Sonnenschein bei maximal 31 Grad. Am Bremer Roland haben wir jetzt schon 22 Grad.
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2: Mit drei Meldungen hier für euch. Wir starten auf der A1 in Bremen. Da ist in beiden Richtungen 2 Kilometer Stau angesagt vor der Baustelle auf der Weserbrücke. Und auf der B75, B6 Delmhorst Richtung Bremen gibt es immer wieder Stop and Go zwischen Huchting und dem Flyover. Außerdem ist weiterhin die Martini-Straße hier in Bremen gesperrt. Zwischen der Bredenstraße und Kurze Wallfahrt immer noch wegen des Feuerwehreinsatzes in beide Richtungen. Blitze habe ich aktuell noch keine. Unsere kostenlose Stau- und Blitze-Hotline 0800 77 11 700.
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2: An diesem Donnerstagmorgen jetzt schon mit sportlichen Temperaturen. Und sportlich wird es auch heute Abend beim Deutschlandspiel. Aber mal ganz ehrlich, Männer, ist das nicht der perfekte Tag, um Fußball zu gucken und abends den Grill anzuschmeißen? Na, nur mal so, kurz so als kleine Anregung. Im besten neuen Schlagermix habe ich jetzt Linda Hesse für euch dabei. Da kommen wir auch gut in den Tag. Ich bin ja kein Mann, ich bin Robin Hunz. Euch einen schönen Donnerstag.
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0: aktuelle Musik. Von Helene Fischer war das hier um 7:08 im Radio Roland Schlagermorgen. Helene ist aktuell auf großer Tour und im Moment wird das Rhein-Energiestadion in Köln für sie umgebaut. Ja, man kann wirklich von Umbau sprechen. Bodenplatten wurden im Innenraum verlegt, damit die Zuschauerbereiche und die schwere Bühnenkonstruktion getragen werden können. Rund 100.000 Besucher werden zu den 2 Konzerten erwartet. Entsprechend groß ist natürlich der logistische Aufwand. 2 Parkplätze stehen den Gästen gar nicht zur Verfügung. Da ist die Crew und LKW quasi, ja, dafür wurde das abgesperrt. Die Bühne wird aktuell aufgebaut. Das geht auch nur, weil Helene 2 Bühnen auf ihrer Tour dabei hat. Eine steht noch in Gelsenkirchen, eine wird in Köln schon aufgebaut. Es ist also ein riesiges Drumherum um diese 360-Grad-Tour mit modernster Technik. Hut ab, Helene, das ist echt eine krasse Show.
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0: Im besten neuen Schlagermix. Geht's jetzt weiter mit

0: auf dem Tretboot nach Hawaii. So weit müssen wir gar nicht. Ist warm genug hier bei uns in Bremen. 16 Minuten nach 7, hier ist der Radio Roland Schlagermorgen. Ich würde sagen, wir gucken jetzt mal, was in der Schlagerwelt so los ist.
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0: Es gibt Neuigkeiten zur Open-Air-Ausgabe der Giovanni Zarrella Show. Dieses Jahr feiert Giovanni Zarrella mit seiner Show Open-Air-Premiere. Zum ersten Mal wird auf dem Mainzer Lerchenberg gefeiert, da wo sonst der ZDF-Fernsehgarten stattfindet. Seit gestern wissen wir auch, ab wann die Tickets in den Vorverkauf gehen und welche Schlagerstars schon zugesagt haben. Wenn ihr Lust habt, live dabei zu sein, ab kommendem Montag gehen die Karten für die Show in den Vorverkauf und am 8. August wird die Show dann aufgezeichnet. Ihr könnt euch jetzt schon über bestätigte Auftritte von Vanessa Mai, Kerstin Ott und Cimino Rossi freuen, aber wie wir die Show kennen, nimmt das Star-Aufgebot bis August noch ordentlich zu und das Who is Who der Schlagerbranche wird wieder vertreten sein.
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0: Im besten neuen Schlagermix geht's jetzt weiter mit Vanessa Mai.

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5: Kaum eine Wolke in Sicht in Bremen und Niedersachsen und laut den Meteorologen wird es in den kommenden Tagen noch heißer. Die hohen Temperaturen bringen viele Menschen an Seen, Flüsse und ins Freibad. Mit der Hitze steigt aber auch das Risiko von gefährlichen Situationen im Wasser. Einige Regeln sollte man deswegen unbedingt beachten, sagt Jan Lange vom DLRG-Landesvorstand Niedersachsen.
6: Packen Sie Sonnenmilch ein, nach Möglichkeit eine Strandmuschel, um eben auch Schatten zu spenden. Halten Sie sich möglichst nicht zu lange in der Sonne auf, wenn Sie merken, mir geht es nicht so gut. Viel Wasser trinken ist ganz, ganz wichtig, also Flüssigkeitsaufnahme. Und natürlich auch dieses, ich habe erstmal 20 Minuten in der prallen Sonne gesessen und dann springe ich am besten vom 3-Meter-Turm direkt ins Wasser. Dann ist das sehr gefährlich für den Kreislauf, dass man eben mal umkippt und das ist im Wasser nicht gesund.
5: Über den richtigen Umgang mit der Hitze informiert das Bundesland Bremen auch auf dem Hitzeportal im Internet. Bürgerinnen und Bürger finden dort auch eine Übersicht mit kühlen Orten in Bremen und Bremerhaven. Dazu gehören auch öffentliche Orte wie schattige Parks und Grünanlagen und Kirchen mit kühlen Innenräumen. Nach dem Großbrand in Oldenburg-Rheinbrück wissen viele der Bewohnerinnen und Bewohner nicht, wie es für sie weitergehen soll. Die Stadt arbeitet mit der Feuerwehr und Hilfsorganisation zusammen, um sie zu unterstützen. Zumindest übergangsweise haben mehr als 100 Menschen ihre Wohnungen verloren. Viele wurden beschädigt, rund 15 der Wohnungen wurden vollständig zerstört. Das Feuer war in einem Wohnkomplex in der Hans-Fleischer-Straße ausgebrochen. Die Brandursache ist noch unklar. Verletzt wurde zum Glück niemand. News aus deiner Region haben wir wieder in einer Stunde für dich.
7: 7:54.
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7: Wir haben es gerade in den News schon gehört, es wird heute sonnig und heiß bei uns in Bremen und umzu. Kaum Schatten oder Abkühlung in Sicht. Null Wolken am Himmel, durchgehend Sonnenschein. Maximal 31 Grad sind heute drin. Am Bremer Roland haben wir aktuell schon 22 Grad.
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7: Drei Meldungen habe ich hier für euch. Wir starten auf der A1. Da ist in beide Richtungen 2 Kilometer Stau angesagt vor der Baustelle auf der Weserbrücke. Weiter geht's auf der B75, B6, Delmhorst Richtung Bremen. 8 Kilometer Stau zwischen Huchting und dem Flyover. Und in Bremen ist die Martinistraße weiterhin gesperrt in beide Richtungen zwischen Bredenstraße und Kurze Wallfahrt. Blitzer habe ich aktuell noch keine. Unsere kostenlose Stau- und Blitzer-Hotline 0800 77 11 700.
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7: Am Donnerstagmorgen bei bestem Wetter. Moin zusammen, das Ganze in der letzten kompletten Juniwoche. Nächste Woche haben wir nur noch 2 Tage, dann ist schon Juli. Das heißt, die Ferien rücken auch näher. Das macht doch gute Laune, oder? Im besten neuen Schlagermix habe ich jetzt Beatrice Egli für euch dabei. Au revoir. Ich bin Robin Hunz. Schön, dass ihr dabei seid.
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0: mit Thomas Anders und Florian Silbereisen geht's hier gut gelaunt in den Donnerstag, 7:55. Ihr hört den Radio Roland Schlagermorgen. 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
0: Im besten neuen Schlagermix geht's jetzt weiter mit Christine Stark, die Fortsetzung von Barcelona. Hier ist Alemannia.

0: im Kultschlager geht's hier bei uns in den Donnerstagmorgen. 8:11, ihr hört den Radio Roland Schlagermorgen bei sommerlichen Temperaturen da draußen und es wird noch heißer. Sowohl heute als auch morgen steigen die Temperaturen. Wir haben euch mal gefragt, wie bereitet ihr euch auf die Hitze vor, beziehungsweise wie kühlt ihr euch ab?
1: Ja, ich mache auf jeden Fall Eiswürfel, stelle alle Getränke kalt.
2: Ich kühle mich ab, indem ich mich in eine schöne, dunkle, klimatisierte Bibliothek setze und dafür meine Bachelorarbeit lerne. Oder aber wir lassen das Lernen mal sein und fahren raus an den Badesee.
3: Wir bereiten uns nicht auf die Hitze vor. In meiner Küche habe ich immer 38 Grad, darum empfinde ich das nicht als besonders warm.
4: Einfach nur dafür sorgen, dass genug Getränke im Kühlschrank sind. Oder eher Leute besuchen, die im Balkon

0: Haben oder eine Terrasse, weil ich habe keinen leider.
1: Ich werde mich schön ins Planschbecken legen mit einem kühlen Pilz und das bringt die Abkühlung.
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3: Im besten neuen Schlagermix geht's jetzt weiter mit Musik von Mike Leon Grosch. Hier ist Dein Leben.

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1: 8 Uhr. Ich bin Finn Riebesel-Freundlieb. Guten Morgen. Heiß, heißer Hartmut. Das Hoch Hartmut legt nochmal einen Zahn zu und lässt die Temperaturen weiter steigen. Heute, aber auch morgen und Samstag erwartet der Deutsche Wetterdienst bis zu 41 Grad. Die Weltgesundheitsorganisation mahnt, dass Europa mehr in den Hitzeschutz investieren muss. In Venezuela haben 2 schwere Erdbeben kurz nacheinander massive Schäden angerichtet. Mehrere Gebäude stürzten ein. Die Behörden melden über 30 Tote und mehr als 700 Verletzte. Helfer suchen in den Trümmern noch nach Verschütteten. In weiten Teilen des Landes gibt es keinen Strom oder Internet. Nach einem blutigen Streit in einer Bremer Straßenbahn sind noch viele Fragen offen. Gestern Mittag waren mehrere Leute erst in der Straßenbahn aneinander geraten. Das Ganze verlagerte sich dann an eine Haltestelle. Ein Mann wurde bei dem Streit lebensgefährlich am Kopf verletzt. 2 Personen wurden festgenommen.
2: 8:01.
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2: Es ist sonnig bei uns in Bremen und umzu und auch heiß. Kein Schatten oder Abkühlung in Sicht, fast 0 Wolken am Himmel, durchgehend Sonnenschein. Maximal 31 Grad sind heute drin und am Bremer Roland haben wir aktuell 22 Grad.
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2: Mit 3 Meldungen hier für euch. Wir starten auf der A1 in Bremen. Da ist in beide Richtungen 5 Kilometer Stau angesagt vor der Baustelle auf der Weserbrücke. Dann staut es sich nochmal B75, B6, der im Horst Richtung Bremen. Ganze 10 Kilometer Stop and Go zwischen Huchting und dem Flyover. Und in Bremen ist weiterhin die Martini-Straße gesperrt zwischen der Bredenstraße und Kurze Wallfahrt. Immer noch in beide Richtungen wegen dem Feuerwehreinsatz. Blitze habe ich aktuell noch keine. Unsere kostenlose Stau- und Blitze-Hotline 0800 77 11 700.
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2: Am Donnerstagmorgen. Moin zusammen. Heute Abend spielt wieder Deutschland bei der Weltmeisterschaft. Habt ihr schon was geplant? Ich glaube, ich schmeiß heute Abend mal den Grill an. Das Wetter bietet sich ja quasi an dafür. Da muss man einfach grillen. Im besten neuen Schlagermix habe ich jetzt Claudia Jung für euch dabei. Bleibt wie du bist. Ich bin Robin Hunz. Kommt gut rein in den Donnerstag.
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0: Mit Helene Fischer geht's hier gut gelaunt in den Donnerstagmorgen. 8:09, das ist der Radio Roland Schlagermorgen. Habt ihr schon mal versucht, ein Rad zu fahren? Ich persönlich noch nicht, das sieht mir mal viel zu wackelig aus. Einigen ist das aber scheinbar noch nicht genug. Der TV Lilienthal gehört bei der Sportart Einrad-Hockey zu den größten Standorten in Deutschland und hat mehrere Mannschaften, die regelmäßig auch an Turnieren teilnehmen. Radio Roland-Reporterinnen Annika und Amira haben es für uns mal ausprobiert, natürlich unter Anleitung.
1: Maja zeigt mir jetzt, wie man Einrad fährt. Und sie meinte schon, erstmal eine Wand suchen. Richtig und wichtig.
2: Also am einfachsten steigst du auf, wenn du die Pedale ein bisschen hinten hast.
1: Ja. Huch. Oh Gott, ich bin mitten auf dem Spielfeld. Ach du Scheiße.
2: Lin, mach mal Torwart.
1: Und so, jetzt. Pass auf hier.
2: Ja.
1: Tor.
0: Da hat Amira sogar ein Tor geschossen, wenn auch mit Händchen halten.
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0: Im besten neuen Schlagermix geht's weiter mit Kerstin Ott. Ich werd

0: Sebastian Leis war das hier für euch um 7:45 im Radio Roland Schlagermorgen. Wir gucken jetzt noch mal, was so los ist in der Welt der Schlagerstars.
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0: Maite Kelly kündigt jetzt schon Zusatztermine an. Unter dem Motto, die Tour meines Lebens, geht Maite Kelly nächstes Jahr auf ihre große Unverschämt-Kelly-Tour. Und dafür gibt's jetzt schon News von ihr.
2: Also, wir sind so im Vorverkauf für die Arena. Wir haben so einen Anlauf, dass wir tatsächlich für Herbst 27 weitere Daten droppen werden. This is crazy. This is Wahnsinn. Okay, I love you.
0: Bisher sind 10 Termine unter anderem bei uns im Norden in Hamburg und Hannover geplant. Jetzt kommen definitiv noch Daten hinzu, wie wir gerade gehört haben. Vielleicht kommt Maite Kelly ja auch zu uns nach Bremen. Es wäre nicht das erste Mal und hoffen wird ja noch erlaubt sein, oder?
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0: Im besten neuen Schlagermix geht's jetzt weiter mit Julian David. Hier ist Anders als man liebt.

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4: Auch in Bremen, Bremerhaven, Oldenburg und umzu wird es viele Menschen bei diesen Temperaturen in den nächsten Tagen an Seen, Flüsse und ins Freibad ziehen. Da sollte man sich dann nicht zu lange in der Sonne aufhalten, viel trinken und zwar keinen Alkohol und sich abkühlen, bevor man ins Wasser springt, sagen die Lebensretter der DLRG. Und zum Schutz der Kinder hat Sprecher Jan Lange vom Landesvorstand Niedersachsen noch eine Bitte.
5: Da ist natürlich so ein Smartphone eine tolle Ablenkung für die Eltern, denn letztendlich ist es so, egal wo man schwimmen geht, wenn man gemeinsam losgeht, sollte man aufeinander aufpassen und dann nach Möglichkeit auch abends gemeinsam wieder nach Hause gehen.
4: Statt an den Strand in Antalya wäre es für einen 46-jährigen Mann jetzt fast in den Bremer Knast gegangen. Der lettische Staatsangehörige aus Delmenhorst ist der Bundespolizei bei der Ausweiskontrolle am Bremer Flughafen ins Netz gegangen, weil gegen ihn ein Haftbefehl vorlag. Er hatte eine Geldstrafe nur zur Hälfte beglichen. Auf der Wache zahlte der Mann dann den Rest und konnte danach rechtzeitig seinen Flug in die Türkei antreten. An der niedersächsischen Nordseeküste sind die Übernachtungszahlen im April deutlich zurückgegangen. Mit rund 680.000 Übernachtungen wurden hier zwar immer noch die meisten Buchungen im Bundesland registriert, aber das waren 13% weniger als im April des Vorjahres. Grund dürften auch die andersliegenden Osterferien sein. News aus deiner Region haben wir wieder in einer Stunde für dich.
6: Eine Minute nach 8:30.
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6: 31 Grad werden es heute wieder maximal bei uns in Bremen und umzu. Das Ganze bei durchgehend Sonnenschein, kaum eine Wolke am Himmel. Am Bremer Roland haben wir aktuell auch schon 23 Grad.
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6: Mit drei Meldungen hier für euch. Die erste kommt von der A1 hier in Bremen. Da ist in beide Richtungen Stau angesagt vor der Baustelle auf der Weserbrücke. 5 Kilometer sind es ungefähr im Moment. Dann haben wir die B75, B6, der im Horst Richtung Bremen. Da sind circa 10 Kilometer Stop and Go zwischen Huchting und dem Flyover. Und in Bremen ist auch weiterhin die Martini-Straße in beide Richtungen gesperrt zwischen der Bredenstraße und Kurze Wallfahrt wegen einem Feuerwehreinsatz. Blitze habe ich aktuell keine für euch. Unsere kostenlose Stau- und Blitze-Hotline ist die 0800 77 11. 700.
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6: Und das bei bestem Wetter an diesem Donnerstagmorgen. Den Großteil der Woche haben wir doch schon rum. Den Rest kriegen wir auch noch rum. Mit dem besten neuen Schlagermix geht das viel einfacher durch den Tag. Da habe ich jetzt Andreas Caballé dabei. Halli, hallo. Ich bin Robin Hunz. Halli, hallo.
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0: 9 Minuten nach 8:30 hier im Radio Roland Schlagermorgen. Pia Sophie war das hier gerade für euch an diesem wunderschönen Sommertag. Und was Pia Sophie am Sommer besonders findet, das hat sie uns verraten.
1: Ich finde einfach, dass der Sommer so eine ganz neue Atmosphäre immer reinbringt. Ich finde, jetzt sind alle immer noch so ein bisschen im Winterschlaf und man merkt, alles ist so ein bisschen trüb und grau. Und dann, sobald man merkt, dass die Tage länger werden und dass man sich dann auch mal in der Woche irgendwie abends noch mit Freunden zusammensetzen kann, dann ist das irgendwie eine ganz andere Stimmung und es wird alles so ein bisschen positiver. Man hat irgendwie eine ganz andere Motivation. Also bei mir ist es so, dass ich dann viel spontaner bin und einfach auch aktiver. Und das liebe ich am Sommer, dass das einfach so eine ganz andere Stimmung mit sich bringt.
0: Aktiv geht's bei Pia Sophie durch den Sommer.
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0: Im besten neuen Schlagermix geht's jetzt weiter mit Musik von Howard Carpendale. Und der sagt...

0: So klingt er. Der Radio Roland Schlagermorgen um 14 Minuten vor 9. Und bei uns darf noch abgestimmt werden.
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0: Ihr habt es wieder in der Hand, welchen Titel wir heute um kurz nach 11 bei mir in der Sendung spielen sollen. Ganz einfach abstimmen in der Radio Roland Instagram Story. Heute gibt es das Duell der Herren. Patrick Lindner tritt an.

0: Wer von den beiden Männern das Rennen macht, bestimmt ihr jetzt noch abstimmen in der Radio Roland Instagram Story. Und den Gewinnersong gibt's um kurz nach 10:30 hier bei mir in der Sendung.
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0: Wir bringen uns jetzt schon mal so ein bisschen in WM-Stimmung für heute Abend.

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7: 9 Uhr. Ich bin Finn Riebesel-Freundlieb. Guten Morgen. Deutschland erwartet den Hitzehöhepunkt. Heute rechnet der Deutsche Wetterdienst lokal mit bis zu 41 Grad. Das wäre ein neuer Allzeitrekord für einen Junitag. Auch in den kommenden Tagen sieht es nach über 40 Grad aus. Die Bundesärztekammer ruft dazu auf sich, aber auch auf andere zu schauen. Nach zwei heftigen Erdbeben werden in Venezuela viele Opfer befürchtet. Bislang melden die Behörden über 30 Tote und 700 Verletzte. Mehrere Gebäude stürzten ein. Der Flughafen der Hauptstadt Caracas wurde schwer beschädigt und musste den Betrieb einstellen. Bremens Finanzsenator Fecker hat Fehler im Umgang mit seinen Fußballämtern eingeräumt. Neben seiner Arbeit als Senator war er unter anderem für die UEFA und eine DFB-Kommission im Einsatz. Die Senatskanzlei hatte ihm geraten, sich die Ämter aus Transparenzgründen genehmigen zu lassen. Das hatte Fecker nicht gemacht. Heute sagt er, das wäre die klügere Entscheidung gewesen. Südafrika steht nach einem 1:0 gegen Südkorea erstmals in der K.O.-Phase einer Fußball-WM. Genauso wie Bosnien-Herzegowina, das nach dem Sieg gegen Katar definitiv zu den besten Gruppendritten gehört. Weiter sind außerdem die Schweiz, Kanada, Brasilien und Marokko. Südkorea und Schottland müssen noch zittern.
8: Eine Minute nach neun.
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8: Heute ist es sonnig und heiß bei uns im Rehm und umzu. Kein Schatten oder Abkühlung in Sicht, fast null Wolken am Himmel und durchgehend Sonnenschein bei maximal 31 Grad. Am Bremer Roland haben wir aktuell 24 Grad.
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8: Drei Meldungen habe ich hier für euch. Wir starten auf der A1 Osnabrück Richtung Bremen. Da haben wir 7 Kilometer Stau vor der Baustelle auf der Weserbrücke. Und auch in der Gegenrichtung dauert es länger. Weiter geht's auf der B75, B6, der im Horst Richtung Bremen. Da sind 10 Kilometer Stop and Go angesagt zwischen Huchting und dem Flyover. Und in der Martini-Straße bzw. die Martini-Straße hier in Bremen ist auch weiterhin gesperrt in beide Richtungen zwischen der Bredenstraße und Kurze Wallfahrt wegen einem Feuerwehreinsatz. Blitzer habe ich aktuell keine für euch. Unsere kostenlose Stau- und Blitzer-Hotline 0800 77 11 700.
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8: Ach, an diesem wunderschönen sonnigen Tag da draußen, da freut man sich so richtig auf den Feierabend. Ist noch ein bisschen hin, aber wir kommen gut durch den Arbeitstag. Jetzt mit Beatrice Egli hier bei mir im besten neuen Schlagermix. Balance. Ich bin Robin Hunz. Schön, dass ihr dabei seid.
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0: Nick P. war das hier für euch um 8:08 im Radio Roland Schlagermorgen. Und für Nick P. steht kommendes Jahr am Wörthersee sein großes Jubiläums-Open Air an. Dort ist er groß geworden und er hat auch schon verraten, dass als Stargäste zwei ganz persönliche Freunde von ihm dabei sind, nämlich Howard Carpendale und auch Andrea Berg. Zu beiden, speziell zu Andrea, verbindet ihn eine jahrelange enge Freundschaft. Auf die Frage, was er an Andrea Berg besonders schätzt, hat Nick P. gesagt, sie ist sehr authentisch. Andrea ist keine, die irgendwas daher spielt. Sie ist keine Schauspielerin. Sie zeigt die Emotionen, ob privat oder auch auf der Bühne. Sie ist einfach, wie sie ist. Das schätze ich an ihr. Gerade in einer Branche, in der sehr viel hinter dem Rücken geredet wird. Seit 30 Jahren sind die beiden befreundet. Richtig nette Worte von Nick P. über Andrea Berg.
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0: Im besten neuen Schlagermix geht's jetzt weiter mit den Magic Moments. Hier ist für euch Laura.

0: Viertel nach neun. Ihr hört den Radio Roland Schlagermorgen und wir gucken jetzt nochmal in die Welt unserer Schlagerstars.
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0: Andrea Berg bedankt sich bei all ihren Ex-Freunden.
2: Nächstes Mal sag ich dann nein.
0: Wenn man das so sagt, hört es sich schon komisch an. Wieso sollte man sich bei Ex-Partnern bedanken, mit denen man nicht unbedingt im Guten auseinandergegangen ist? Andrea Berg weiß warum.
3: Die Typen haben gewechselt, stimmt. Aber stellt euch mal vor, ich hätte nicht so viele Ex-Typen, Lügner, Betrüger und so, dann hätten wir nicht so geile Songs heute. Ich sterbe nicht nochmal, du hast mich tausendmal belogen, geh doch, wenn du sie liebst. Danke, Jungs.
0: Okay, so kann man das natürlich auch sehen. Immer positiv eingestellt und aus jeder Erfahrung das Beste mitnehmen. Andrea Berg weiß halt, wie es geht.
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0: Im besten neuen Schlagermix habe ich jetzt Maite Kelly für euch. Ein

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9: Kaum eine Wolke in Sicht in Bremen und Niedersachsen und laut den Meteorologen wird es in den kommenden Tagen noch heißer. Die hohen Temperaturen bringen viele Menschen an Seen, Flüsse und ins Freibad. Mit der Hitze steigt aber auch das Risiko von gefährlichen Situationen im Wasser. Einige Regeln sollte man deswegen unbedingt beachten, sagt Jan Lange vom DLRG-Landesvorstand Niedersachsen.
10: Packen Sie Sonnenmilch ein, nach Möglichkeit eine Strandmuschel, um eben auch Schatten zu spenden. Halten Sie sich möglichst nicht zu lange in der Sonne auf, wenn Sie merken, mir geht es nicht so gut. Viel Wasser trinken ist ganz, ganz wichtig, also Flüssigkeitsaufnahme und natürlich auch dieses, ich habe erstmal 20 Minuten in der prallen Sonne gesessen und dann springe ich am besten vom 3-Meter-Turm direkt ins Wasser. Dann ist das sehr gefährlich für den Kreislauf, dass man eben mal umkippt und das ist im Wasser nicht gesund.
9: Über den richtigen Umgang mit der Hitze informiert das Bundesland Bremen auch auf dem Hitzeportal im Internet. Bürgerinnen und Bürger finden dort auch eine Übersicht mit kühlen Orten in Bremen und Bremerhaven. Dazu gehören auch öffentliche Orte wie schattige Parks und Grünanlagen und Kirchen mit kühlen Innenräumen. Nach dem Großbrand in Oldenburg-Rheinbrück wissen viele der Bewohnerinnen und Bewohner nicht, wie es für sie weitergehen soll. Die Stadt arbeitet mit der Feuerwehr und Hilfsorganisationen zusammen, um sie zu unterstützen. Zumindest übergangsweise haben mehr als 100 Menschen ihre Wohnungen verloren. Viele wurden beschädigt, rund 15 der Wohnungen wurden vollständig zerstört. Das Feuer war in einem Wohnkomplex in der Hans-Fleischer-Straße ausgebrochen. Die Brandursache ist noch unklar. Verletzt wurde zum Glück niemand. News aus deiner Region haben wir wieder in einer Stunde für dich.
11: 2:50.
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13: Ein Blick aus dem Fenster reicht. Es ist sonnig bei uns in Bremen und umzu und es bleibt auch den ganzen Tag sonnig und heiß. Kaum eine Wolke am Himmel, also kaum Schatten und Abkühlung in Sicht. 31 Grad sind maximal drin und am Bremer Roland haben wir aktuell 24 Grad.
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13: Drei Meldungen habe ich hier für euch. Die erste kommt von der A1 Osnabrück Richtung Bremen. Da haben wir 7 Kilometer Stau vor der Baustelle auf der Weserbrücke. Und auch in der Gegenrichtung dauert es länger, weil es sich staut. B75, B6, Delmenhorst Richtung Bremen. Da sind 8 Kilometer Stop and Go angesagt zwischen Huchting und dem Flyover. Und hier in Bremen ist weiterhin die Martini-Straße in beide Richtungen gesperrt zwischen der Bredenstraße und Kurze Wallfahrt. Blitzer habe ich aktuell keine für euch. Unsere kostenlose Stau- und Blitzer-Hotline 0800 77 11 7.
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13: Auf dem Weg in Richtung Donnerstagvormittag. Über die Hälfte der Woche haben wir schon rum. Und den Rest kriegen wir auch noch ganz locker rum. Man freut sich auch auf Feierabend bei dem Wetter. Im besten neuen Schlagermix. Unterstützt uns jetzt Anna-Maria Zimmermann. Nicht verboten sein. Ich bin Robin Hunz. Euch einen schönen Donnerstag.
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0: der Stivo macht hier gute Laune um 9:09 im Radio Roland Schlagermorgen. Und die extra Portion gute Laune gibt's jetzt wieder bei einer neuen Folge. Die Welt in 30 Sekunden für euch.
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2: Die Begrifflichkeiten haben sich im Fußball ja krass verändert. Heute sagst du als echter Fußballkenner:
3: Ja, ein hybrider Aufbauspieler erkennt das Momentum im Umschaltspiel, attackiert den Zwischenlinienraum mit einem diagonalen Chipball und findet den Neuner.
2: Genau das hieß früher, jetzt mal nostalgisch übersetzt:
4: Und da spielt der Libero der gegnerischen Mannschaft eine famose Bananenflanke auf den Mittelstürmer, der mit einem strammen Schuss das Leder in die Maschen befördert.
2: Oder noch deutlicher: Heute sagt der TV-Experte:
3: Der hybride Achter muss nach Ballverlust sofort ins Gegenpressing. Der muss die Restverteidigung absichern und die Passwinkel schließen.
2: Und genau das hieß ja früher:
5: Der Manfred soll sofort wieder nach hinten laufen.
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0: Kultschlager war das hier um 13 Minuten vor 10 im Radio Roland Schlagermorgen. Habt ihr schon mal versucht, Einrad zu fahren? Ich hätte da Hemmung und Angst hinzufallen. Einigen ist das Fahren scheinbar nicht genug. Der TV Lilienthal gehört bei der Sportart Einradhockey zu den größeren Standorten in Deutschland und hat mehrere Mannschaften, die regelmäßig auch an Turnieren teilnehmen. Trainer Malte versucht jetzt mal in 10 Sekunden uns für Einradhockey zu begeistern.
1: Einradhockey ist einfach ein total faszinierender Sport, weil er halt den Mannschaftssportaspekt mit dem Einzelgeschick auf dem Einrad verbindet und ein toller Teamsport, den auch nicht viele machen, mit einem super Gemeinschaftsgefühl, und ich würde mich freuen, wenn du dabei wärst.
0: Wenn ihr euch jetzt fragt, bin ich vielleicht zu alt dafür, darauf hat Einradhockeyspielerin Janina eine Antwort.
2: Man kann definitiv in jedem Alter anfangen. Also in der Einradhockeyliga spielen wir sowieso auch geschlechtsgemischt und auch altersgemischt. Das heißt, da kann letztendlich auch eine komplette Familie mit Oma, Opa, die Eltern und dann noch die Kinder zusammen ein Team gründen, und dementsprechend, man ist nie zu alt dafür.
0: Familienteam beim Einradhockey. Ich kann es meiner Mama und meinem Bruder ja mal vorschlagen.
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0: Im besten neuen Schlagermix. Geht's jetzt weiter mit Nino De Angelo und Marina Marx.

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1: 10 Uhr. Ich bin Finn Riebesel, Freundlieb. Guten Tag. Die Deutsche Bahn rät Kunden wegen der Hitze von Reisen ab und bietet Stornierungen an. Das Unternehmen rechnet mit Zugausfällen und Verspätungen, unter anderem auch wegen möglicher Böschungsbrände oder heftiger Gewitter. Wer sein Ticket storniert, bekommt sein Geld zurück. In Venezuela haben zwei schwere Erdbeben kurz nacheinander massive Schäden angerichtet. Mehrere Gebäude stürzten ein. Die Behörden melden über 30 Tote und mehr als 700 Verletzte. Helfer suchen in den Trümmern noch nach Verschütteten. In weiten Teilen des Landes gibt es keinen Strom oder Internet. In der Bremer Altstadt hält ein immer wieder aufflammender Dachstuhlbrand die Feuerwehr auf Trab. Nach dem Brand in einem Geschäftshaus am Montag sind die Löschkräfte nahezu im Dauereinsatz, auch heute Morgen. Die Hitze macht den Feuerwehrleuten zusätzlich zu schaffen. Wie lange sich der Einsatz noch zieht, ist unklar. Südafrika hat erstmals die K.O.-Phase einer Fußball-WM erreicht. Das Team gewann das letzte Vorrundenspiel gegen Südkorea mit 1:0. Raus ist dagegen Tschechien nach einer 0:3-Pleite gegen Co-Gastgeber Mexiko. Ebenfalls eine Runde weiter sind die Schweiz, Kanada, Marokko, Brasilien und Bosnien-Herzegowina.
2: Eine Minute nach 10.
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2: Es ist sonnig und es bleibt auch sonnig und heiß bei uns in Bremen und umzu. Kaum Schatten und Abkühlung in Sicht, weil keine Wolken am Himmel sind. Durchgehend Sonnenschein bei maximal 31 Grad und am Bremer Roland haben wir aktuell 25 Grad.
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2: Da habe ich drei Meldungen für euch. Und zwar starten wir auf der A1 Osnabrück Richtung Bremen. Da sind ungefähr 25 Minuten länger über die Weserbrücke aufgrund der Baustelle. Dann haben wir noch Stop and Go auf der B6 in Bremen in beide Richtungen. Und zwar zwischen der Stefanibrücke und der A27. Und wir haben es gerade in den News gehört. In Bremen ist die Martini-Straße weiterhin gesperrt zwischen der Bredenstraße und kurze Wallfahrt. Und zwar in beide Richtungen. Blitze habe ich aktuell keine. Unsere kostenlose Stau- und Blitzer-Hotline 0800 77 11 700.
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2: Mit Robin Hunz geht's für euch in den Donnerstagvormittag. Moin zusammen und Unterstützung habe ich jetzt dabei von Annemarie Eilfeld hier im besten neuen Schlagermix. Und wir beide sagen Hallo.
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0: 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So kommen wir gut in den Donnerstagvormittag hier bei Radio Roland. Helene Fischer war das gerade für euch und die wurde vor kurzem in dem Interview nach ihrer schlechtesten Eigenschaft gefragt. Die Antwort fiel folgendermaßen aus.
1: Ich bin jemand, der auf den letzten Drücker immer Sachen macht. Das endet dann immer im Chaos und ich wünsche mir manchmal selber für mich ein bisschen mehr Struktur und so, aber es ist echt ein stetiges Arbeiten und ich bin wahnsinnig schlecht im Abgeben. Das kam jetzt noch hinzu irgendwie mit den Jahren. Also ein bisschen Kontrolletti so. Sehr nervig manchmal. Merke ich schon selbst auch. Denke, oh, gehe ich mir selber auf den Sack.
0: Helene Fischer geht sich also auch manchmal selber auf den Sack. Schön, dass nicht alles perfekt ist an ihr.
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0: Im besten neuen Schlagermix geht's weiter mit Joey Heindl. Schwer.

0: Open-Air-Ausgabe der Giovanni Zarrella Show. Dieses Jahr feiert Giovanni Zarrella mit seiner Show Open-Air-Premiere. Zum ersten Mal wird auf dem Mainzer Lerchenberg gefeiert, da wo sonst der ZDF-Fernsehgarten stattfindet. Seit gestern wissen wir auch, ab wann die Tickets in den Vorverkauf gehen und welche Schlagerstars schon zugesagt haben. Wenn ihr Lust habt, live dabei zu sein, ab kommendem Montag gehen die Karten für die Show in den Vorverkauf und am 8. August wird die Show dann aufgezeichnet. Ihr könnt euch jetzt schon über bestätigte Auftritte von Vanessa Mai, Kerstin Ott und Semino Rossi freuen. Aber wie wir die Show kennen, nimmt das Star-Aufgebot bis August noch ordentlich zu und das Who is Who der Schlagerbranche wird wieder vertreten sein.
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7: Auch in Bremen, Bremerhaven, Oldenburg und umzu wird's viele Menschen bei diesen Temperaturen in den nächsten Tagen an Seen, Flüsse und ins Freibad ziehen. Da sollte man sich dann nicht zu lange in der Sonne aufhalten, viel trinken und zwar keinen Alkohol und sich abkühlen, bevor man ins Wasser springt, sagen die Lebensretter der DLRG. Und zum Schutz der Kinder hat Sprecher Jan Lange vom Landesvorstand Niedersachsen noch eine Bitte.
8: Da ist natürlich so ein Smartphone eine tolle Ablenkung für die Eltern, denn letztendlich ist es so, egal wo man schwimmen geht, wenn man gemeinsam losgeht, sollte man aufeinander aufpassen und dann nach Möglichkeit auch abends gemeinsam wieder nach Hause gehen.
7: Statt an den Strand in Antalya wäre es für einen 46-jährigen Mann jetzt fast in den Bremer Knast gegangen. Der lettische Staatsangehörige aus Delmenhorst ist der Bundespolizei bei der Ausweiskontrolle am Bremer Flughafen ins Netz gegangen, weil gegen ihn ein Haftbefehl vorlag. Er hatte eine Geldstrafe nur zur Hälfte beglichen. Auf der Wache zahlte der Mann dann den Rest und konnte danach rechtzeitig seinen Flug in die Türkei antreten. An der niedersächsischen Nordseeküste sind die Übernachtungszahlen im April deutlich zurückgegangen. Mit rund 680.000 Übernachtungen wurden hier zwar immer noch die meisten Buchungen im Bundesland registriert, aber das waren 13% weniger als im April des Vorjahres. Grund dürften auch die andersliegenden Osterferien sein. News aus deiner Region haben wir wieder in einer Stunde für dich.
9: 11:02.
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12: Es ist den ganzen Tag sonnig bei uns in Bremen und umzu und es wird auch wieder ordentlich heiß. 31 Grad sind maximal drin und am Bremer Roland haben wir aktuell 25 Grad.
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12: Eine Meldung und zwei Sperrungen habe ich hier für euch. Die Meldung kommt von der A1 Osnabrück Richtung Bremen. Da braucht ihr im Moment so ungefähr 20 Minuten länger, wenn ihr über die Weserbrücke wollt, aufgrund der Baustelle. Und dann haben wir noch zwei Sperrungen hier bei uns in Bremen. Einmal ist die Kurfürstenallee stadteinwärts zwischen der Argonnenstraße und Schwachhauser Heerstraße nach einem Unfall gesperrt. Dadurch kommt es auch zu Einschränkungen auf den Straßenbahnlinien 1 und 4 der BSAG. Und die Martini-Straße hier in der Stadt ist auch immer noch gesperrt zwischen der Bredenstraße und Kurze Wallfahrt wegen dem Feuerwehreinsatz. Blitze habe ich aktuell keine für euch. Unsere kostenlose Stau- und Blitze-Hotline 0800 77 11 700.
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12: Hier kommt er, der letzte Aufruf, nochmal eben schnell in der Radio Roland Instagram Story abzustimmen, welchen Titel ihr dann gleich hier bei mir in der Sendung hören wollt. Zur Auswahl haben wir da heute zwei Herren. Einmal Patrick Lindner.
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12: Der tritt an gegen Roland Kaiser.
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12: Zwei Songs habt ihr noch Zeit abzustimmen und dann hören wir, wer heute das Duell gewonnen hat, hier bei mir in der Sendung. Ich bin Robin Hunz, euch einen schönen Donnerstag.
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0: Was für eine geile Zeit hier im Radio Roland Schlagermorgen. Ben Zucker war das hier für euch. So kommen wir gut durch den Vormittag. Jetzt auch mit dem Ergebnis eurer Abstimmung.
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0: Ihr habt entschieden in der Radio Roland Instagram Story, welchen Titel wir jetzt hier bei mir in der Sendung spielen sollen. Zur Auswahl hatten wir da heute zwei Herren, die gegeneinander angetreten sind. Einmal Patrick Lindner.
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0: Im Duell gegen Roland Kaiser.
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0: Das Ergebnis war eindeutig heute. 80% eurer Stimmen hat dieser Titel hier bekommen.
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2: 11 Uhr. Ich bin Finn Riebesel-Freundlieb. Guten Tag. Heiß, heißer Hartmut. Das Hoch Hartmut legt nochmal einen Zahn zu und lässt die Temperaturen weiter steigen. Heute, aber auch morgen und Samstag erwartet der Deutsche Wetterdienst bis zu 41 Grad. Die Weltgesundheitsorganisation mahnt, dass Europa mehr in den Hitzeschutz investieren muss. Nach zwei heftigen Erdbeben werden in Venezuela viele Opfer befürchtet. Bislang melden die Behörden über 30 Tote und 700 Verletzte. Mehrere Gebäude stürzten ein. Der Flughafen der Hauptstadt Caracas wurde schwer beschädigt und musste den Betrieb einstellen. Nach einem blutigen Streit in einer Bremer Straßenbahn sind noch viele Fragen offen. Gestern Mittag waren mehrere Leute erst in der Straßenbahn aneinander geraten. Das Ganze verlagerte sich dann an eine Haltestelle. Ein Mann wurde bei dem Streit lebensgefährlich am Kopf verletzt. Zwei Personen wurden festgenommen. Zum Abschluss der WM-Vorrunde spielt Deutschland heute gegen Ecuador. Nach den beiden Siegen gegen Curaçao und die Elfenbeinküste steht das DFB-Team als Gruppensieger schon sicher in der K.O.-Runde. Anstoß ist um 22 Uhr unserer Zeit.
3: Eine Minute nach 11.
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3: Das ist heute, wir haben es gerade in den News schon gehört, richtig heiß bei uns in Bremen. Und um zu, nicht ganz so heiß wie in den News gesagt, 41 Grad kriegen wir heute nicht, sondern 31 Grad. Aber das ist ja auch schon eine Menge. Am Bremer Roland haben wir aktuell 26 Grad.
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3: Zwei Meldungen und keinen Blitzer habe ich hier. Und es sind auch drei Meldungen. Wer zählen kann, ist klar im Vorteil. Vorsicht bitte, Gegenstände liegen in Bremen auf dem Autobahnzubringer Hemeling zwischen der Pfalzburger Straße und der Hannoverschen Straße. Außerdem staut es sich auf der A1 Osnabrück Richtung Bremen. Da braucht ihr ungefähr 25 Minuten länger auf der Baustelle oder über die Weserbrücke wegen der Baustelle. Und in Bremen ist weiterhin die Martini-Straße gesperrt zwischen der Bredenstraße und Kurze Wallfahrt in beide Richtungen wegen dem Feuerwehreinsatz. Blitzer habe ich, wie gesagt, keine. Unsere kostenlose Stau- und Blitzer-Hotline 0800 77 11 700.
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3: Es geht durch den Donnerstagvormittag in Richtung Mittagszeit. Das gibt doch mal so einen richtigen Auftrieb, oder? Die Mittagspause ist in Sicht und im besten neuen Schlagermix singt für uns jetzt Laura Wilde. Alles geht. Das nehmen wir doch wörtlich. Alles geht. Ich bin Robin Hunz. Euch einen schönen Donnerstag.
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1: Maite Kelly kündigt jetzt schon Zusatztermine an. Unter dem Motto, die Tour meines Lebens, geht Maite Kelly nächstes Jahr auf ihre große Unverschämt-Kelly-Tour. Und dafür gibt's jetzt schon News von ihr.
2: Also, wir sind so im Vorverkauf für die Arena. Wir haben so einen Anlauf, dass wir tatsächlich für Herbst 27 weitere Daten droppen werden. It's crazy. Es ist Wahnsinn. Okay, I love you.
1: Bisher sind 10 Termine unter anderem bei uns im Norden in Hamburg und Hannover geplant. Jetzt kommen definitiv noch Daten hinzu, wie wir gerade gehört haben. Vielleicht kommt Maite Kelly ja auch zu uns nach Bremen. Es wäre nicht das erste Mal und hoffen wird ja noch erlaubt sein, oder?
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6: Ab sofort und in den nächsten Tagen ist das große Schwitzen angesagt. Auch in Bremen und umzu fallen wegen der Hitze einige Veranstaltungen aus. Bele Dittgen aus der Redaktion, wie ist der aktuelle Stand?
7: In Bremen ist zum Beispiel der beliebte Schlachteflohmarkt abgesagt worden. Auch das Wachmannstraßenfest in Schwachhausen ist der Hitze zum Opfer gefallen. Kultureinrichtungen wie die Schwankhalle lassen Abendveranstaltungen am Wochenende später starten. Abgesagt wurde auch das Firmenrudern auf der Weser. In Cuxhaven wurde der Tag der offenen Tür in der Cuxlandhalle verschoben. In Oldenburger Freibädern gibt es statt Absagen volles Programm. Sie bereiten sich auf einen massiven Besucheransturm vor und verlängern teilweise ihre Öffnungszeiten.
6: Das ist gerade noch mal gut gegangen. In Achim im Landkreis Verden hat sich ein Kleinkind bei Hitze in einem Auto in der Karlstraße eingeschlossen. Laut Polizei war die Mutter kurz ausgestiegen und hatte ihrem einjährigen Mädchen, das im Auto saß, den Schlüssel gegeben. Die Kleine drückte auf den Verriegelungsknopf und die Türen waren zu. Die Mutter hat schnell den Rettungsdienst gerufen. Der hat eine Seitenscheibe eingeschlagen und das Kind gerettet. Dem Mädchen geht's gut. Der Stress für die Autofahrerinnen und Autofahrer in der Bremer Innenstadt geht weiter. Nach dem Großbrand am Montag ist die Martini-Straße noch immer gesperrt. Die Nachlöscharbeiten sind noch nicht abgeschlossen. Die Einsatzkräfte sind immer noch dabei, den Dachstuhl abzubauen. Außerdem erschweren die hohen Temperaturen die Arbeiten. News aus deiner Region haben wir wieder in einer Stunde für dich.
8: 2:30.
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10: Jede Menge Sonne bei uns in Bremen und umzu, kein Schatten in Sicht und auch gar keine Abkühlung. Bis zu 31 Grad werden es heute. Und am Bremer Roland haben wir aktuell 26 Grad.
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10: Zwei Meldungen und einen Blitzer habe ich hier für euch. Die erste Meldung kommt von der A1. Da dauert es länger in beide Richtungen vor der Baustelle auf der Weserbrücke. Und in Bremen ist weiterhin, wir haben es gerade in den Nachrichten schon gehört, die Martini-Straße in beide Richtungen gesperrt. Zwischen der Bredenstraße und Kurze Wallfahrt. Einen Blitzer gibt es auch noch, den die Radio Roland Radarreporter entdeckt haben. Der steht auf der B75, wenn ihr von Bremen Richtung Delmhorst fahrt, nach der Aral-Tankstelle in der 70er-Zone. Danke an Jürgen fürs Melden. Unsere kostenlose Stau- und Blitzer-Hotline 0800 77 11 700.
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10: Und wir kommen mit großen Schritten der Mittagspause näher. Der Arbeitstag geht voran an diesem Donnerstag. Ganz, ganz wichtig, ne? Wir wollen alle raus in die Sonne nach der Arbeit. Im besten neuen Schlagermix bringt uns jetzt Maite Kelly gut durch den Tag mit ihrem Titel Frei. Ich bin Robin Hunz. Euch einen schönen Donnerstag.
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0: Richtig schöne Musik zum Mitwippen hier auf eurem Weg in Richtung Mittagspause bei Radio Roland. Und ehrlich gesagt, wenn's Mikro zu ist, muss ich bei dem Song auch immer so ein bisschen mitsingen. Olaf Henning war das. Ich bin nicht mehr dein Clown. Heute Abend um 22 Uhr wird's wieder ernst für die deutsche Fußballnationalmannschaft. Es geht ran gegen Ecuador. Wir haben bei euch mal nachgefragt, wie geht das Spiel denn aus?
1: Wir haben Bock, ja. Denke, dass wir Deutschland gewinnen. Knapp, aber wird gewinnen. 2-1.
2: 2-1.
3: Sag ich auch.
4: Deutschland?
5: Deutschland.
6: 3-1 ungefähr.
7: Ja, 3-1 hätte ich jetzt auch gesagt.
8: Ja. Ja, auf jeden Fall. 3-1, ja.
9: 3-1.
10: Deutschland natürlich. Ich sag 3-0.
11: Ich glaube tatsächlich eher ein 1-1, weil Nagelsmann ein bisschen rumrotieren wird.
0: In einer Sache seid ihr euch einig, Deutschland wird nicht verlieren. So sei es.
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0: Im besten neuen Schlagermix habe ich jetzt Sonja Liebing für euch.
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5: 12 Uhr. Ich bin Finn Riebesel-Freundlieb. Guten Tag. Deutschland erwartet den Hitzehöhepunkt. Heute rechnet der Deutsche Wetterdienst lokal mit bis zu 41 Grad. Das wäre ein neuer Allzeitrekord für einen Junitag. Auch in den kommenden Tagen sieht es nach über 40 Grad aus. Die Bundesärztekammer ruft dazu auf sich, aber auch auf andere zu schauen. Bundesverteidigungsminister Pistorius will die Bundeswehr ins Erdbebengebiet nach Venezuela schicken. Bis zu 6 Transportflugzeuge werden bereitgestellt. Gleich 2 schwere Beben erschütterten das südamerikanische Land, Dutzende Häuser stürzten ein. Die Behörden gehen bisher von rund 30 Toten aus. Bremens Finanzsenator Fecker hat Fehler im Umgang mit seinen Fußballämtern eingeräumt. Neben seiner Arbeit als Senator war er unter anderem für die UEFA und eine DFB-Kommission im Einsatz. Die Senatskanzlei hatte ihm geraten, sich die Ämter aus Transparenzgründen genehmigen zu lassen. Das hatte Fecker nicht gemacht. Heute sagt er, das wäre die klügere Entscheidung gewesen. Das Ticket für die K.O.-Runde hat die deutsche Fußballnationalmannschaft bei der WM schon in der Tasche. Heute Abend geht's zum Abschluss der Gruppenphase noch gegen Ecuador. Torgarant Dennis Undav steht trotz seiner beiden Super-Joker-Einsätze mit 3 Treffern erneut nicht in der Startelf.
6: 12:01.
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6: Das ist heute sonnig und heiß bei uns in Bremen und umzu. Zwar nicht so heiß wie im Rest von Deutschland, wir haben es gerade in den Nachrichten gehört, aber bis zu 31 Grad sind auch bei uns heute drin. Am Bremer Roland haben wir aktuell 26 Grad.
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6: 3 Meldungen und einen Blitzer habe ich hier für euch. Die erste kommt von der A27. Vorsicht bitte, Bremen Richtung Bremerhaven. Zwischen Bremerhaven Süd und Wulsdorf, da steht ein defekter Schwertransport. Dann geht's weiter auf der A1. Da müsst ihr mehr Zeit einplanen, wenn ihr über die Weserbrücke wollt. Vor der Baustelle staut es sich nämlich in beide Richtungen. Und in Bremen ist weiterhin die Martini-Straße gesperrt. Zwischen Bredenstraße und Kurze Wallfahrt in beide Richtungen. Ein Blitzer gibt's auch noch, den die Radio Roland Radar Reporter entdeckt haben. Der steht auf der B75, Bremen Richtung Delmenhorst. Da blitzt es nach der Aral-Tankstelle in der 70er-Zone. Danke an Leo fürs Melden. Unsere kostenlose Stau- und Blitzer-Hotline 0800 77 11 700.
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6: Die Mittagszeit haben wir erreicht und den besten neuen Schlagermix bringt uns jetzt Julian David weiterhin gut durch den Tag. Ja, ich brauche auch so langsam eine Mittagspause. Ihr merkt das schon. Robin Hunz hier. Ich wünsche euch einen schönen Donnerstag. Hey.

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1: Andrea Berg bedankt sich bei all ihren Ex-Freunden.
2: Nächstes Mal sag ich dann nein.
1: Wenn man das so sagt, hört es sich schon komisch an. Wieso sollte man sich bei Ex-Partnern bedanken, mit denen man nicht unbedingt im Guten auseinandergegangen ist? Andrea Berg weiß warum.
3: Die Typen haben gewechselt, stimmt. Aber stellt euch mal vor, ich hätte nicht so viele Ex-Typen, Lügner, Betrüger und so. Dann hätten wir nicht so geile Songs heute. Ich sterbe nicht nochmal, du hast mich tausendmal belogen. Geh doch, wenn du sie liebst. Danke, Jungs.
1: Okay, so kann man das natürlich auch sehen. Immer positiv eingestellt und aus jeder Erfahrung das Beste mitnehmen. Andrea Berg weiß halt, wie es geht.

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9: Ab sofort und in den nächsten Tagen ist das große Schwitzen angesagt. Auch in Bremen und umzu fallen wegen der Hitze einige Veranstaltungen aus. Bele Dittgen aus der Redaktion, wie ist der aktuelle Stand?
10: In Bremen ist zum Beispiel der beliebte Schlachteflohmarkt abgesagt worden. Auch das Wachmannstraßenfest in Schwachhausen ist der Hitze zum Opfer gefallen. Kultureinrichtungen wie die Schwankhalle lassen Abendveranstaltungen am Wochenende später starten. Abgesagt wurde auch das Firmenrudern auf der Weser. In Cuxhaven wurde der Tag der offenen Tür in der Cuxlandhalle verschoben. In Oldenburger Freibädern gibt es statt Absagen volles Programm. Sie bereiten sich auf einen massiven Besucheransturm vor und verlängern teilweise ihre Öffnungszeiten.
9: Das ist gerade noch mal gut gegangen. In Achim im Landkreis Verden hat sich ein Kleinkind bei Hitze in einem Auto in der Karlstraße eingeschlossen. Laut Polizei war die Mutter kurz ausgestiegen und hatte ihrem einjährigen Mädchen, das im Auto saß, den Schlüssel gegeben. Die Kleine drückte auf den Verriegelungsknopf und die Türen waren zu. Die Mutter hat schnell den Rettungsdienst gerufen, der hat eine Seitenscheibe eingeschlagen und das Kind gerettet. Dem Mädchen geht's gut. Der Stress für die Autofahrerinnen und Autofahrer in der Bremer Innenstadt geht weiter. Nach dem Großbrand am Montag ist die Martini-Straße noch immer gesperrt. Die Nachlöscharbeiten sind noch nicht abgeschlossen. Die Einsatzkräfte sind immer noch dabei, den Dachstuhl abzubauen. Außerdem erschweren die hohen Temperaturen die Arbeiten. News aus deiner Region haben wir wieder in einer Stunde für dich.
11: 3:30.
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13: Ein Blick aus dem Fenster reicht, wir sehen, was Sache ist. Es ist sonnig bei uns in Bremen und umzu, es bleibt den ganzen Tag sonnig, kaum Wolken und Abkühlung in Sicht. Das Ganze bei maximal 31 Grad. Am Bremer Roland haben wir aktuell 27 Grad.
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13: Mit 3 Meldungen und einem Blitzer hier für euch. Auf der A1 müsst ihr aktuell mehr Zeit einplanen auf der Weserbrücke. Da staut es sich in beide Richtungen vor der Baustelle. Dann haben wir noch die A27 Bremen Richtung Walsrode. Zwischen Fahr und dem Bremer Kreuz haben wir 5 Kilometer Stau im Moment. Und in Bremen ist weiterhin die Martini-Straße gesperrt wegen dem Feuerwehreinsatz zwischen der Bredenstraße und kurze Wallfahrt in beide Richtungen. Einen Blitzer gibt es auch noch, den die Radio Roland Radar Reporter entdeckt haben. Der steht auf der B75 von Bremen Richtung der im Horst. Da blitzt es nach der Aral-Tankstelle in der 70er-Zone. Danke an Ronald fürs Melden. Unsere kostenlose Stau- und Blitzer-Hotline 0800 77 11 700.
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13: Der Arbeitstag geht voran, die Mittagspause haben wir erreicht und im besten neuen Schlagermix habe ich jetzt Jay Kahn für euch dabei. Boomerang. Ich bin Robin Hunz, euch einen schönen Donnerstag.
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0: Ein Kultschlager von Andrea Berg hier in eurer Mittagspause bei Radio Roland. Heute Abend wird wieder Fußball geschaut. Deutschland spielt in der Fußballweltmeisterschaft um 22 Uhr gegen Ecuador. Die Frage ist nicht, ob geschaut wird, sondern wo geschaut wird.
1: Ich schaue das in Hannover mit Freunden beim Public Viewing.
2: Zu Hause mit meiner Freundin. Wir zocken nebenbei.
3: An der Schlachte gucken wir wahrscheinlich wieder. Wie beim letzten Spiel schon. Also wir haben uns da hinten in die letzte Reihe gequetscht und dann war es echt ganz cool.
4: Wir sind gerade auf Klassenfahrt und schauen das wahrscheinlich mit unseren Klassenkameraden.
5: Ja.
4: Mit Pizza.
5: Ich glaube, allein zu Hause. Es ist ja schon spät, wenn es kommt.
0: Ganz egal, wo ihr schaut, auf jeden Fall wird heute Abend Deutschland die Daumen gedrückt.
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8: 13 Uhr. Ich bin Finn Riebesel-Freundlieb. Guten Tag. Nach den schweren Erdbeben in Venezuela mit Dutzenden Toten und zerstörten Häusern will auch Deutschland helfen. Bundesverteidigungsminister Pistorius plant, die Bundeswehr ins Katastrophengebiet zu schicken. Bisher wurden rund 30 Tote bestätigt. Die Hitze legt noch eine Schippe drauf. In Deutschland werden heute rekordverdächtige 41 Grad erwartet. Schon seit Tagen ächzen viele hierzulande und auch bei unseren europäischen Nachbarn unter der Hitze. In Spanien, Großbritannien und Frankreich wurden Temperaturrekorde aufgestellt. In der Bremer Altstadt hält ein immer wieder aufflammender Dachstuhlbrand die Feuerwehr auf Trab. Nach dem Brand in einem Geschäftshaus am Montag sind die Löschkräfte nahezu im Dauereinsatz, auch heute Morgen. Die Hitze macht den Feuerwehrleuten zusätzlich zu schaffen. Wie lange sich der Einsatz noch zieht, ist unklar. Zum Abschluss der WM-Vorrunde spielt Deutschland heute gegen Ecuador. Nach den beiden Siegen gegen Curaçao und die Elfenbeinküste steht das DFB-Team als Gruppensieger schon sicher in der K.O.-Runde. Anstoß ist um 22 Uhr unserer Zeit.
9: 1:02.
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9: Das ist sonnig bei uns in Bremen und umzu und es wird auch heiß bei maximal 31 Grad. Am Bremer Roland haben wir aktuell 27 Grad.
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9: Mit 2 Meldungen und einem Blitzer hier für euch. Es staut sich wieder auf der Baustelle oder vor der Baustelle auf der Weserbrücke, auf der A1 in beide Richtungen. Und dann haben wir noch Stop and Go auf der B6 hier in Bremen in beide Richtungen zwischen der A27 und der Neustadt. Außerdem, wir haben es gerade in den News gehört, ist die Martini-Straße noch wegen dem Feuerwehreinsatz gesperrt in beide Richtungen zwischen der Bredenstraße und der kurzen Wallfahrt. Ein Blitzer gibt es auch noch, den die Radio Roland Radar Reporter entdeckt haben. Der steht auf der B75 Bremen Richtung der Elmhorst, kurz nach der Aral-Tankstelle in der 70er-Zone. Wird geblitzt. Danke an Ronald fürs Melden. Unsere kostenlose Stau- und Blitzer-Hotline 0800 77 11 700.
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11: Schön, dass ihr dabei seid. Mein Name ist Alisa Wegner und ich habe jetzt Musik von Maite Kelly für euch. Moin!
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Moin zusammen, ihr hört Radio Roland. Wir spielen den besten neuen Schlagermix. Und jetzt drehen wir mal das Radio gemeinsam ziemlich laut auf. So wird es dann noch was mit der guten Laune bei der Arbeit. Ich habe Musik von Mike Leon Grosch für euch.

0: Das ist der beste neue Schlagermix hier bei Radio Roland. Und ich sag's euch, irgendwas Spannendes ist immer los bei unseren Schlagerstars. Ich habe jetzt wieder die neuesten Infos für euch.
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2: Es gibt Neuigkeiten zur Open-Air-Ausgabe der Giovanni Zarrella Show. Dieses Jahr feiert Giovanni Zarrella mit seiner Show Open-Air-Premiere. Zum ersten Mal wird auf dem Mainzer Lerchenberg gefeiert, da wo sonst der ZDF-Fernsehgarten stattfindet. Seit gestern wissen wir auch, ab wann die Tickets in den Vorverkauf gehen und welche Schlagerstars schon zugesagt haben. Wenn ihr Lust habt, live dabei zu sein, ab kommendem Montag gehen die Karten für die Show in den Vorverkauf und am 8. August wird die Show dann aufgezeichnet. Ihr könnt euch jetzt schon über bestätigte Auftritte von Vanessa Mai, Kerstin Ott und Semino Rossi freuen, aber wie wir die Show kennen, nimmt das Star-Aufgebot bis August noch ordentlich zu und das Who is Who der Schlagerbranche wird wieder vertreten sein.
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11: Heute Abend wird's bei der WM wieder ernst für die deutsche Fußballnationalmannschaft. Das Team von Trainer Julian Nagelsmann trifft in ihrem letzten Vorrundenspiel auf Ecuador. Anstoß in New York ist um 22 Uhr deutscher Zeit. Wie geht das Spiel aus, wollten wir von euch wissen.
12: Wir haben Bock, ja? Ich denke, dass wir Deutschland gewinnen. Knapp, aber wir gewinnen. 2-1.
13: 2-1.
14: Sag ich auch.
15: Deutschland.
16: 3-1 ungefähr?
17: Ja, 3-1 hätte ich jetzt auch gesagt.
18: Ja, auf jeden Fall. 3-1, ja.
19: 3-1.
20: Deutschland natürlich. Ich sag 3-0.
21: Ich glaube tatsächlich eher ein 1-1, weil Nagelsmann ein bisschen rumrotieren wird.
11: In Bremen ist ein Streit in einer Straßenbahn eskaliert. Ein Mann schwebte in Lebensgefahr mit Schnitt- und Stichverletzungen. Er musste notoperiert werden. Inzwischen ist er stabil. In der Bahn hatten sich mehrere Personen heftig gestritten. An der Haltestelle am Dobben ist die Lage dann völlig aus dem Ruder gelaufen. Den mutmaßlichen Täter hat die Polizei festgenommen. Das UNESCO-Weltnaturerbe Wattenmeer feiert seinen 17. Geburtstag. Ab heute starten aus diesem Anlass unter anderem kostenlose Wattführungen für Küstenbewohner. Außerdem gibt's Exkursionen in Dünen und Salzwiesen und Vogelbeobachtungen. News aus deiner Region haben wir wieder in einer Stunde für dich.
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22: Sonne satt und kaum Wolken gerade und das bleibt auch bis in den Nachmittag rein trocken. Dazu wird es ordentlich warm, in Delmenhorst sind maximal 26 Grad drin. Morgen geht es wieder richtig sonnig weiter, kein Regen in Sicht. Die Höchstwerte liegen dann bei 28 bis 31 Grad.
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22: Vorsicht auf der A1 Richtung Osnabrück. Zwischen dem Dreieck Stur und Groß-Ippener liegen Metallteile auf der rechten Spur. Außerdem gibt es 5 Kilometer Stau auf der A1 Richtung Bremen zwischen Bremen-Brinkum und Bremen-Arsten. Und in Bremen ist die Martini-Straße zwischen der Bredenstraße und Kurze Wallfahrt in beiden Richtungen gesperrt.
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23: Macht euch hoffentlich einen entspannten Tag. Mein Name ist Alida Wegner. Moin zusammen.
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0: Moin zusammen, ihr hört den besten neuen Schlagermix hier bei Radio Roland. Und jetzt habe ich was zum Schmunzeln für euch an diesem Donnerstag.
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2: Die Begrifflichkeiten haben sich im Fußball ja krass verändert. Heute sagst du als echter Fußballkenner, ja, ein hybrider Aufbauspieler erkennt das Momentum im Umschaltspiel, attackiert den Zwischenlinienraum mit einem diagonalen Chipball und findet den Neuner. Genau das hieß früher, jetzt mal nostalgisch übersetzt,
3: unterspielt der Libero der gegnerischen Mannschaft eine famose Bananenflanke auf den Mittelstürmer, der mit einem strammen Schuss das Leder in die Maschen befördert.
2: Oder noch deutlicher, heute sagt der TV-Experte, der hybride Achter muss nach Ballverlust sofort ins Gegenpressing. Der muss die Restverteidigung absichern und die Passwinkel schließen. Und genau das hieß ja früher,
4: der Manfred soll sofort wieder nach hinten laufen.
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Wolfgang Petri ist das hier bei Radio Roland. Bei uns gibt's den besten neuen Schlagermix. Moin zusammen. Habt einen schönen Tag heute und dreht das Radio jetzt mal ordentlich auf, wenn ihr könnt.

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4: 14 Uhr. Ich bin Cornelius Dreger. Guten Tag. Verteidigungsminister Pistorius will die Bundeswehr ins Erdbebengebiet nach Venezuela schicken. Bis zu 6 Transportflugzeuge werden bereitgestellt. Gleich 2 schwere Beben erschütterten das südamerikanische Land. Dutzende Häuser stürzten ein. Mindestens 160 Menschen starben. Die Deutsche Bahn rät Kunden wegen der Hitze von Reisen ab und bietet Stornierungen an. Das Unternehmen rechnet mit Zugausfällen und Verspätungen, unter anderem auch wegen möglicher Böschungsbrände oder heftiger Gewitter. Wer sein Ticket storniert, bekommt sein Geld zurück. Wegen der erwarteten Hitzewelle am kommenden Wochenende werden in Bremen und umzu immer mehr Veranstaltungen abgesagt. Die Fegesacker Matthias-Tage sind ganz gestrichen worden. Ebenso für Samstag das Wachmannstraßenfest in Schwachhausen. Für Sonntag gestrichen ist der Abschlusslauf der Bremen läuft 10-Serie. Zum Abschluss der WM-Vorrunde spielt Deutschland heute gegen Ecuador. Nach den beiden Siegen gegen Curaçao und die Elfenbeinküste steht das DFB-Team als Gruppensieger schon sicher in der K.O.-Runde. Anstoß ist um 22 Uhr unserer Zeit.
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5: Sonne satt und kaum Wolken gerade und das bleibt auch bis in den Nachmittag rein trocken. Dazu wird es ordentlich warm, in Delmenhorst sind maximal 26 Grad drin. Morgen geht's wieder richtig sonnig weiter, kein Regen in Sicht. Die Höchstwerte liegen dann bei 28 bis 31 Grad.
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5: Vorsicht auf der A29 Richtung Oldenburg zwischen Zetel und Varel-Bockhorn liegt ein Sicherungsnetz auf der rechten Spur. Auf der A27 Richtung Cuxhaven liegen in der Einfahrt Bremerhaven-Überseehäfen Gegenstände auf der Autobahn. 5 Kilometer Stau gibt es auf der A1 Richtung Bremen zwischen Bremen-Brinkum und Bremen-Arsten. Und in Bremen ist die Martini-Straße zwischen der Bredenstraße und Kurzer Wallfahrt in beiden Richtungen gesperrt.
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6: Macht ihr das auch manchmal, dass ihr die Badesachen schon mit zur Arbeit nehmt? Also an so einem richtig warmen Tag so wie heute, muss ich zugeben, mache ich das manchmal. Bei uns um die Ecke hat jetzt das Hornerbad endlich wieder geöffnet. Ich bin mir sicher, bei euch um die Ecke ist auch ein Schwimmbad und ich kann euch das empfehlen. Die Zeit bis zum Feierabend stehen wir auf jeden Fall heute zusammen durch. Ich bin Alisa Wegner. Moin!
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0: Jemand ist schwanger, hat sich getrennt, geheiratet. Egal, was los ist bei unseren Schlagerstars. Wir wissen's und erzählen's euch. Moin zusammen, hier ist Radio Roland. Wir spielen den besten neuen Schlagermix und ich habe jetzt wieder Neuigkeiten für euch.
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2: Maite Kelly kündigt jetzt schon Zusatztermine an. Unter dem Motto, die Tour meines Lebens, geht Maite Kelly nächstes Jahr auf ihre große Unverschämt-Kelly-Tour. Und dafür gibt's jetzt schon News von ihr.
3: Also, wir sind so im Vorverkauf für die Arena. Wir haben so einen Anlauf, dass wir tatsächlich für Herbst 27 weitere Daten droppen werden. This is crazy. This is Wahnsinn. Okay, I love you.
2: Bisher sind 10 Termine unter anderem bei uns im Norden in Hamburg und Hannover geplant. Jetzt kommen definitiv noch Daten hinzu, wie wir gerade gehört haben. Vielleicht kommt Maite Kelly ja auch zu uns nach Bremen. Es wäre nicht das erste Mal und hoffen wird ja noch erlaubt sein, oder?

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6: Heute Abend wird's bei der WM wieder ernst für die deutsche Fußballnationalmannschaft. Das Team von Trainer Julian Nagelsmann trifft in ihrem letzten Vorrundenspiel auf Ecuador. Anstoß in New York ist um 22 Uhr deutscher Zeit. Wie geht das Spiel aus, wollten wir von euch wissen.
7: Wir haben Bock, ja. Ich denke, dass wir Deutschland gewinnen. Knapp, aber wird gewinnen. 2-1.
8: 2-1.
9: Sag ich auch.
10: Deutschland.
9: 3-1 ungefähr?
10: Ja, 3-1 so. Hätte ich jetzt auch gesagt.
11: Ja, auf jeden Fall. 3-1, ja.
12: 3-1.
13: Deutschland natürlich. Ich sag 3-0.
14: Ich glaube tatsächlich eher ein 1-1, weil Nagelsmann ein bisschen rumrotieren wird.
6: In Bremen ist ein Streit in einer Straßenbahn eskaliert. Ein Mann schwebte in Lebensgefahr mit Schnitt- und Stichverletzungen. Er musste notoperiert werden. Inzwischen ist er stabil. In der Bahn hatten sich mehrere Personen heftig gestritten. An der Haltestelle am Dobben ist die Lage dann völlig aus dem Ruder gelaufen. Den mutmaßlichen Täter hat die Polizei festgenommen. Das UNESCO-Weltnaturerbe Wattenmeer feiert seinen 17. Geburtstag. Ab heute starten aus diesem Anlass unter anderem kostenlose Wattführungen für Küstenbewohner. Außerdem gibt's Exkursionen in Dünen und Salzwiesen und Vogelbeobachtungen. News aus deiner Region haben wir wieder in einer Stunde für dich.
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15: Sonne satt und kaum Wolken gerade und das bleibt auch bis in den Nachmittag rein trocken. Dazu wird es ordentlich warm in Delmenhorst und maximal 26 Grad drin. Morgen geht es wieder richtig sonnig weiter, kein Regen in Sicht. Die Höchstwerte liegen dann bei 28 bis 31 Grad.
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15: Vorsicht im Kreis Verden. In Osterkrug in Höhe Verden-Ost liegen Gegenstände auf der Straße. Auf der A1 Richtung Bremen staut es sich zwischen Bremen-Brinkum und Bremen-Arsten auf 5 Kilometern. Und in der Gegenrichtung, Richtung Osnabrück, zwischen dem Bremer Kreuz und Bremen-Arsten auf 4 Kilometern. Und in Bremen ist die Martini-Straße zwischen der Bremenstraße und der kurzen Wallfahrt in beiden Richtungen gesperrt.
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16: Wie schön, dass ihr heute dabei seid. Mein Name ist Alisa Wegner und ich habe jetzt Musik von Vanessa Mai für euch. Moin.
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Wir sind im Sommer angekommen, ihr Lieben. Macht euch diesen Juni-Donnerstag heute so schön, wie es irgendwie geht. Wir versuchen jetzt auf jeden Fall dazu beizutragen. Bei uns gibt's nämlich wieder den besten neuen Schlagermix. Hier ist Radio Roland.

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6: 15 Uhr. Ich bin Cornelius Dreger. Guten Tag. Nach den schweren Erdbeben in Venezuela mit mindestens 160 Toten will auch Deutschland helfen. Verteidigungsminister Pistorius plant, die Bundeswehr ins Katastrophengebiet zu schicken. Zwei schwere Beben erschütterten Venezuela, Dutzende Häuser stürzten ein. Heiß, heißer Hartmut. Hochhartmut legt nochmal einen Zahn zu und lässt die Temperaturen weiter steigen. Heute, aber auch morgen und Samstag erwartet der Deutsche Wetterdienst bis zu 41 Grad. Die Weltgesundheitsorganisation mahnt, dass Europa mehr in den Hitzeschutz investieren muss. In der Bremer Altstadt hält ein immer wieder aufflammender Dachstuhlbrand die Feuerwehr auf Trab. Nach dem Brand in einem Geschäftshaus am Montag sind die Löschkräfte nahezu im Dauereinsatz, auch heute Morgen. Die Hitze macht den Feuerwehrleuten zusätzlich zu schaffen. Wie lange sich der Einsatz noch zieht, ist unklar. Das Ticket für die K.O.-Runde hat die deutsche Fußballnationalmannschaft bei der WM schon in der Tasche. Heute Abend geht es zum Abschluss der Gruppenphase noch gegen Ecuador. Torgarant Dennis Undorf steht trotz seiner beiden Super-Joker-Einsätze mit 3 Treffern erneut nicht in der Startelf.
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7: Sonne satt und komplett trocken läuft's gerade am Nachmittag. In Bremen sind's aktuell um die 29 Grad. Bis zum Abend bleibt's weiter freundlich und warm, nur mit ein paar Wolken zwischendurch. Morgen geht's genauso sonnig weiter. Die Höchstwerte liegen dann bei 28 bis 31 Grad.
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7: Auf der A1 Richtung Bremen staut es sich zwischen Bremen-Brinkum und Bremen-Arsten auf 5 Kilometern und in der Gegenrichtung Richtung Osnabrück zwischen dem Bremer Kreuz und Bremen-Arsten auf 4 Kilometern. Und in Bremen ist die Martini-Straße zwischen der Bredenstraße und Kurze Wallfahrt in beiden Richtungen gesperrt.
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1: Moin am Donnerstag, wir sind euer Sender für die Schlager zum Mitsingen. Ich bin Alisa Wegner und bringe euch durch den Nachmittag. Moin zusammen. Hey.

0: Das ist der beste Neuschlagermix hier bei Radio Roland. Und jetzt dreht das Radio gerne mal ein bisschen lauter. Ich habe nämlich wieder ein paar Neuigkeiten von unseren Schlagerstars für euch.
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2: Andrea Berg bedankt sich bei all ihren Ex-Freunden.
3: Nächstes Mal sag ich dann nein.
2: Wenn man das so sagt, hört es sich schon komisch an. Wieso sollte man sich bei Ex-Partnern bedanken, mit denen man nicht unbedingt im Guten auseinandergegangen ist? Andrea Berg weiß warum.
4: Die Typen haben gewechselt, stimmt. Aber stellt euch mal vor, ich hätte nicht so viele Ex-Typen, Lügner, Betrüger und so. Dann hätten wir nicht so geile Songs heute. Ich sterbe nicht nochmal, du hast mich tausendmal belogen. Geh doch, wenn du sie liebst. Danke, Jungs.
2: Okay, so kann man das natürlich auch sehen. Immer positiv eingestellt und aus jeder Erfahrung das Beste mitnehmen. Andrea Berg weiß halt, wie es geht.
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7: Nur noch gut eine Woche, dann starten in Bremen und Niedersachsen die Sommerferien. Tourismusexperten sagen, dass sie in diesem Jahr wieder mit vielen Spontanurlaubern rechnen. Und deshalb, Nele Oetken aus der Redaktion, haben wir mal geschaut, wo es auch spontan noch freie Unterkünfte gibt.
8: Ja, an der Nordseeküste ist die Buchungslage bislang solide, sagt die Tourismusagentur Nordsee. Sie liegt aktuell zwischen 70% und 90%. Vor allem Orte, insbesondere mit Ferienwohnungen, sind demnach bereits ziemlich gut gebucht. Am besten findet man noch etwas über das zentrale Buchungs- und Vermittlungssystem der Tourismusorte. Wer bei Reisedatum und Unterkunftsart flexibel ist, erhöht seine Erfolgschancen zusätzlich, heißt es.
7: In Bremen ermittelt die Polizei nach einem blutigen Streit in einer Straßenbahn. Zwei Männer waren da aneinander geraten, erst verbal, dann körperlich. Ein 39-Jähriger erlitt lebensgefährliche Schnittverletzungen und musste notoperiert werden. Er ist inzwischen stabil. Der 27-Jährige mutmaßliche Täter und eine 33-jährige Frau flüchteten zuerst, konnten dann aber gestellt werden. Die Hintergründe sind noch unklar. In den nächsten Tagen ist das große Schwitzen angesagt. Auch in Bremen und umzu fallen wegen der Hitze einige Veranstaltungen aus. In Bremen ist zum Beispiel der Schlachteflohmarkt abgesagt worden. Das Wachmannstraßenfest in Schwachhausen wurde verschoben. Abgesagt wurde auch das Firmenrudern auf der Weser. In Cuxhaven wurde der Tag der offenen Tür in der Cuxlandhalle verschoben. News aus deiner Region haben wir wieder in einer Stunde für dich.
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9: Sonne satt und komplett trocken läuft's gerade am Nachmittag. In Bremen sind es aktuell um die 29 Grad. Bis zum Abend bleibt's weiter freundlich und warm, nur mit ein paar Wolken zwischendurch. Morgen geht's genauso sonnig weiter. Die Höchstwerte liegen dann bei 28 bis 31 Grad.
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9: Vorsicht auf der A27. Zwischen der Einfahrt Ilpol und Bremen-Nord ist in beiden Richtungen eine ungesicherte Unfallstelle und es laufen Leute auf der Straße rum. Auf der A1 Richtung Osnabrück staut es sich zwischen dem Bremer Kreuz und Bremen-Arsten auf 4 Kilometern und in der Gegenrichtung Richtung Bremen zwischen Bremen-Brinkum und Bremen-Arsten auf 5 Kilometern. Und in Bremen ist die Martini-Straße zwischen der Bredenstraße und Kurze Wallfahrt in beiden Richtungen gesperrt.
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10: Ach ja, ihr Lieben, ist euch auch so warm? Also wir wollen uns ja wirklich nicht beschweren über den Sommer. Ich bin weiß Gott auch super froh, dass er da ist. Aber es ist schon heiß heute. Also moin beim Schwitzen gerade. Ich bin Alisa Wegner. Schön, dass ihr mit dabei seid. Moin. Hey.

Helene Fischer ist das hier bei Radio Roland. Bei uns gibt's den besten neuen Schlagermix. Moin zusammen. Ich wünsche euch einen schönen Tag heute und jetzt dreht das Radio mal ordentlich auf.

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4: 16 Uhr. Ich bin Cornelius Dreger. Guten Tag. Verteidigungsminister Pistorius will die Bundeswehr ins Erdbebengebiet nach Venezuela schicken. Bis zu 6 Transportflugzeuge werden bereitgestellt. Gleich 2 schwere Beben erschütterten das südamerikanische Land. Dutzende Häuser stürzten ein. Mindestens 160 Menschen starben. Die Deutsche Bahn rät Kunden wegen der Hitze von Reisen ab und bietet Stornierungen an. Das Unternehmen rechnet mit Zugausfällen und Verspätungen, unter anderem auch wegen möglicher Böschungsbrände oder heftiger Gewitter. Wer sein Ticket storniert, bekommt sein Geld zurück. Wegen der erwarteten Hitzewelle am kommenden Wochenende werden in Bremen und umzu immer mehr Veranstaltungen abgesagt. Die Fegesacker Matthias-Tage sind ganz gestrichen worden. Ebenso für Samstag das Wachmannstraßenfest in Schwachhausen. Für Sonntag gestrichen ist der Abschlusslauf der Bremen läuft 10-Serie. Zum Abschluss der WM-Vorrunde spielt Deutschland heute gegen Ecuador. Nach den beiden Siegen gegen Curaçao und die Elfenbeinküste steht das DFB-Team als Gruppensieger schon sicher in der K.O.-Runde. Anstoß ist um 22 Uhr unserer Zeit.
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5: Sonne satt und komplett trocken läuft's gerade am Nachmittag. In Bremen sind es aktuell um die 29 Grad. Bis zum Abend bleibt's weiter freundlich und warm, nur mit ein paar Wolken zwischendurch. Morgen geht's genauso sonnig weiter. Die Höchstwerte liegen dann bei 28 bis 31 Grad.
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5: Auf der A1 Richtung Bremen staut es sich zwischen Bremen-Brinkum und Bremen-Arsten auf 5 Kilometern und in der Gegenrichtung zwischen dem Bremer Kreuz und Bremen-Arsten auf 4 Kilometern. Und in Bremen ist die Martini-Straße zwischen der Bredenstraße und Kurze Wallfahrt in beiden Richtungen gesperrt.
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6: Ihr Lieben, seid mal eben ganz leise und reißt die Fenster auf. Hört ihr das? Vogelgezwitscher. Vielleicht grillt jemand in der Nähe und ihr riecht den Grillgeruch. Auf jeden Fall schreit alles da draußen nach Sommer und ich begleite euch durch diesen warmen Tag. Schön, dass ihr mit dabei seid. Ich bin Alisa Wegner. Moin! Hey.

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1: Wandert euer Blick auch gerade zur Uhr? Oh, dauert hoffentlich nicht mehr so lange bis zum Feierabend. Und bis dahin begleite ich euch natürlich noch. Ihr habt den besten neuen Schlagermix hier bei Radio Roland an diesem Juni-Donnerstag.

0: Es ist so viel los bei unseren Schlagerstars. Ich sag's euch, moin zusammen. Ihr hört den besten neuen Schlagermix hier bei Radio Roland. Und jetzt habe ich wieder den neuesten Gossip für euch.
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2: Es gibt Neuigkeiten zur Open-Air-Ausgabe der Giovanni Zarrella Show. Dieses Jahr feiert Giovanni Zarrella mit seiner Show Open-Air-Premiere. Zum ersten Mal wird auf dem Mainzer Lerchenberg gefeiert, da wo sonst der ZDF-Fernsehgarten stattfindet. Seit gestern wissen wir auch, ab wann die Tickets in den Vorverkauf gehen und welche Schlagerstars schon zugesagt haben. Wenn ihr Lust habt, live dabei zu sein, ab kommendem Montag gehen die Karten für die Show in den Vorverkauf und am 8. August wird die Show dann aufgezeichnet. Ihr könnt euch jetzt schon über bestätigte Auftritte von Vanessa Mai, Kerstin Ott und Semino Rossi freuen. Aber wie wir die Show kennen, nimmt das Star-Aufgebot bis August noch ordentlich zu und das Who is Who der Schlagerbranche wird wieder vertreten sein.

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5: Nur noch gut eine Woche, dann starten in Bremen und Niedersachsen die Sommerferien. Tourismusexperten sagen, dass sie in diesem Jahr wieder mit vielen Spontanurlaubern rechnen. Und deshalb, Nele Oetken aus der Redaktion, haben wir mal geschaut, wo es auch spontan noch freie Unterkünfte gibt.
6: Ja, an der Nordseeküste ist die Buchungslage bislang solide, sagt die Tourismusagentur Nordsee. Sie liegt aktuell zwischen 70% und 90%. Vor allem Orte, insbesondere mit Ferienwohnungen, sind demnach bereits ziemlich gut gebucht. Am besten findet man noch etwas über das zentrale Buchungs- und Vermittlungssystem der Tourismusorte. Wer bei Reisedatum und Unterkunftsart flexibel ist, erhöht seine Erfolgschancen zusätzlich, heißt es.
5: In Bremen ermittelt die Polizei nach einem blutigen Streit in einer Straßenbahn. Zwei Männer waren da aneinander geraten, erst verbal, dann körperlich. Ein 39-Jähriger erlitt lebensgefährliche Schnittverletzungen und musste notoperiert werden. Er ist inzwischen stabil. Der 27-jährige mutmaßliche Täter und eine 33-jährige Frau flüchteten zuerst, konnten dann aber gestellt werden. Die Hintergründe sind noch unklar. In den nächsten Tagen ist das große Schwitzen angesagt. Auch in Bremen und umzu fallen wegen der Hitze einige Veranstaltungen aus. In Bremen ist zum Beispiel der Schlachteflohmarkt abgesagt worden. Das Wachmannstraßenfest in Schwachhausen wurde verschoben. Abgesagt wurde auch das Firmenrudern auf der Weser. In Cuxhaven wurde der Tag der offenen Tür in der Cuxlandhalle verschoben. News aus deiner Region haben wir wieder in einer Stunde für dich.
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7: Sonne satt und komplett trocken läuft's gerade am Nachmittag. In Bremen sind es aktuell um die 29 Grad. Bis zum Abend bleibt's weiter freundlich und warm, nur mit ein paar Wolken zwischendurch. Morgen geht's genauso sonnig weiter. Die Höchstwerte liegen dann bei 28 bis 31 Grad.
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7: Auf der A1 Richtung Bremen staut es sich zwischen Bremen-Brinkum und Bremen-Arsten auf 5 Kilometern und in der Gegenrichtung Richtung Osnabrück zwischen dem Bremer Kreuz und Bremen-Arsten auf 4 Kilometern. In Bremen ist die Martini-Straße zwischen der Bredenstraße und Kurze Wallfahrt in beiden Richtungen gesperrt und auf der A27 Richtung Cuxhaven ist die Ab- und Auffahrt Bremerhaven-Überseehäfen wegen Bergungsarbeiten gesperrt.
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8: Es ist Juni, der Himmel ist blau, die Sonne scheint. Was wollen wir mehr? Einen wunderbaren Donnerstag wünsche ich euch heute. Mein Name ist Alisa Wegner. Moin.
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Gute Musik, gutes Wetter. Was wollen wir mehr? Moin zusammen. Kommt gut durch diesen Juli-Donnerstag. Ihr hört Radio Roland und wir spielen den besten neuen Schlagermix.

Gut gelaunt geht's durch diesen Donnerstagnachmittag. Hier ist Radio Roland und wir spielen euch den besten neuen Schlagermix.

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1: 17 Uhr. Ich bin Cornelius Dreger. Guten Tag. Das Ticket für die K.O.-Runde hat die deutsche Fußballnationalmannschaft bei der WM schon in der Tasche. Heute Abend geht es zum Abschluss der Gruppenphase noch gegen Ecuador. Torgarant Dennis Undorf steht trotz seiner beiden Super-Joker-Einsätze mit 3 Treffern erneut nicht in der Startelf. Deutschland erlebt die bisher heißesten Tage des Jahres mit Temperaturen an die 40 Grad und keiner wirklichen Abkühlung in den Nächten. Betroffen von der Hitzewelle sind aber auch viele andere Teile Europas. In Spanien, Frankreich und Großbritannien wurden bereits Rekordwerte gemessen. Es gab Hitzewarnungen, Stromausfälle und Schulschließungen. Nach den schweren Erdbeben in Venezuela mit mindestens 160 Toten will auch Deutschland helfen. Verteidigungsminister Pistorius plant, die Bundeswehr ins Katastrophengebiet zu schicken. 2 schwere Beben erschütterten Venezuela, Dutzende Häuser stürzten ein. Ein Urlauber aus Dänemark ist am Bremer Fernbusterminal ausgeraubt worden. 3 Männer haben ihn gestern Abend mehrfach geschlagen. Als sie von ihm abließen, fehlten dann Geldbörse, Handy und Papiere. Die 3 Angreifer flüchteten unerkannt. Die Polizei sucht nun Zeugen.
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2: Viel Sonne und trocken ist es gerade. In Ostholz-Scharmbeck liegen wir bei rund 29 Grad. Bis zum Abend bleibt's freundlich, nur ein paar harmlose Wolken können mal auftauchen. Morgen geht's sonnig und trocken weiter. Die Höchstwerte liegen dann bei 28 bis 31 Grad.
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2: Vorsicht auf der A27 Richtung Bremerhaven. Zwischen Hagen und Stotel liegen Reifenteile auf der Autobahn. Auf der A1 Richtung Osnabrück staut es sich zwischen dem Bremer Kreuz und Bremen-Arsten auf 4 Kilometern und in der Gegenrichtung zwischen Bremen-Brinkum und Bremen-Arsten auf 5 Kilometern. Auf der A27 Richtung Cuxhaven ist die Ab- und Auffahrt Bremerhaven-Überseehäfen wegen Bergungsarbeiten gesperrt. Und in Bremen ist die Martini-Straße zwischen der Bredenstraße und Kurze Wallfahrt in beiden Richtungen gesperrt.
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3: Schön, dass ihr dabei seid. Mein Name ist Alisa Wegner und ich habe jetzt Musik von Beatrice Egli für euch. Moin! Hey.

Moin, gerade beim Eiskaffee schlürfen. Ihr Lieben, das ist wirklich das Beste. Ich sag's euch, wenn man morgens schon Kaffee kocht, um den dann in den Kühlschrank zu stellen und später einen richtig guten Eiskaffee zu haben, genießt diesen Donnerstag, ihr Lieben. Hier ist Radio Roland und bei uns gibt's den besten neuen Schlagermix.

0: Das ist der beste neue Schlagermix hier bei Radio Roland. Moin zusammen. Jetzt habe ich wieder den neuesten Klatsch und Tratsch von unseren Schlagerstars für euch.
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2: Maite Kelly kündigt jetzt schon Zusatztermine an. Unter dem Motto, die Tour meines Lebens, geht Maite Kelly nächstes Jahr auf ihre große Unverschämt-Kelly-Tour. Und dafür gibt's jetzt schon News von ihr.
3: Also, wir sind so im Vorverkauf für die Arena. Wir haben so einen Anlauf, dass wir tatsächlich für Herbst 27 weitere Daten droppen werden. This is crazy. This is Wahnsinn. Okay, I love you.
2: Bisher sind 10 Termine unter anderem bei uns im Norden in Hamburg und Hannover geplant. Jetzt kommen definitiv noch Daten hinzu, wie wir gerade gehört haben. Vielleicht kommt Maite Kelly ja auch zu uns nach Bremen. Es wäre nicht das erste Mal und hoffen wird ja noch erlaubt sein, oder?

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10: Heute Abend wird's bei der WM wieder ernst für die deutsche Fußballnationalmannschaft. Das Team von Trainer Julian Nagelsmann trifft in ihrem letzten Vorrundenspiel auf Ecuador. Anstoß in New York ist um 22 Uhr deutscher Zeit. Wie geht das Spiel aus, wollten wir von euch wissen.
11: Wir haben Bock, ja. Denke, dass wir Deutschland gewinnen. Knapp, aber wird gewinnen. 2-1.
12: 2-1.
13: Sag ich auch.
14: Deutschland.
15: 3-1 ungefähr.
14: Ja, 3-1 hätte ich jetzt auch gesagt.
16: Ja. Ja, auf jeden Fall. 3-1, ja.
17: 3-1.
18: Deutschland natürlich. Ich sag 3-0.
19: Ich glaube tatsächlich eher ein 1-1, weil Nagelsmann ein bisschen rumrotieren wird.
10: In Bremen ist ein Streit in einer Straßenbahn eskaliert. Ein Mann schwebte in Lebensgefahr mit Schnitt- und Stichverletzungen. Er musste notoperiert werden. Inzwischen ist er stabil. In der Bahn hatten sich mehrere Personen heftig gestritten. An der Haltestelle am Dobben ist die Lage dann völlig aus dem Ruder gelaufen. Den mutmaßlichen Täter hat die Polizei festgenommen. Das UNESCO-Weltnaturerbe Wattenmeer feiert seinen 17. Geburtstag. Ab heute starten aus diesem Anlass unter anderem kostenlose Wattführungen für Küstenbewohner. Außerdem gibt's Exkursionen in Dünen und Salzwiesen und Vogelbeobachtungen. News aus deiner Region haben wir wieder in einer Stunde für dich.
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20: Viel Sonne und trocken ist es gerade. In Ostholz-Scharmbeck liegen wir bei rund 29 Grad. Bis zum Abend bleibt's freundlich, nur ein paar harmlose Wolken können mal auftauchen. Morgen geht's sonnig und trocken weiter. Die Höchstwerte liegen dann bei 28 bis 31 Grad.
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20: Auf der A1 Richtung Bremen sind es 5 Kilometer Stau zwischen Bremen-Brinkum und Bremen-Arsten. Auf der A1 Richtung Osnabrück staut es sich dagegen zwischen dem Bremer Kreuz und Bremen-Arsten auf 4 Kilometern. In Bremen ist die Martini-Straße zwischen der Bredenstraße und Kurze Wallfahrt in beiden Richtungen gesperrt. Und auf der A27 Richtung Cuxhaven ist die Ab- und Auffahrt Bremerhaven-Überseehäfen wegen Bergungsarbeiten dicht.
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21: Passend zu diesem traumhaften Wetter da draußen habe ich die schönsten Schlager zum Mitsingen für euch. Mein Name ist Alisa Wegner und ich bringe euch heute durch diesen Juni-Donnerstag. Moin! Hey.

0: Das ist der beste neue Schlagermix hier bei Radio Roland. Und jetzt habe ich wieder was zum Lachen für euch an diesem Donnerstag.
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2: Die Begrifflichkeiten haben sich im Fußball ja krass verändert. Heute sagst du als echter Fußballkenner, ja, ein hybrider Aufbauspieler erkennt das Momentum im Umschaltspiel, attackiert den Zwischenlinienraum mit einem diagonalen Chipball und findet den Neuner. Genau das hieß früher, jetzt mal nostalgisch übersetzt,
3: unterspielter Libero der gegnerischen Mannschaft eine famose Bananenflanke auf den Mittelstürmer, der mit einem strammen Schuss das Leder in die Maschen befördert.
2: Oder noch deutlicher, heute sagt der TV-Experte, der hybride Achter muss nach Ballverlust sofort ins Gegenpressing. Der muss die Restverteidigung absichern und die Passwinkel schließen. Und genau das hieß ja früher,
4: der Manfred soll sofort wieder nach hinten laufen.
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4: Viel Sonne und trocken geht's durch den Abend. Später in der Nacht kühlt's runter auf 16 Grad in Bremerhaven. Morgen bleibt sonnig und trocken. Dazu liegen die Höchstwerte bei 30 bis 31 Grad.
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4: Vorsicht auf der A1 Richtung Bremen. Zwischen Posthausen und Euten liegt Holz auf der Autobahn und in Höhe Posthausen außerdem Gegenstände. Auf der A1 Richtung Osnabrück staut es sich zwischen dem Bremer Kreuz und Bremen-Arsten auf 4 Kilometern und in der Gegenrichtung zwischen Bremen-Brinkum und Bremen-Arsten auf 5 Kilometern. Auf der A27 Richtung Cuxhaven ist die Ab- und Auffahrt Bremerhaven-Überseehäfen wegen Bergungsarbeiten gesperrt. Und in Bremen ist die Martini-Straße zwischen der Bremenstraße und Kurze Wallfahrt in beiden Richtungen dicht.
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1: Andrea Berg bedankt sich bei all ihren Ex-Freunden.
2: Nächstes Mal sag ich dann nein.
1: Wenn man das so sagt, hört es sich schon komisch an. Wieso sollte man sich bei Ex-Partnern bedanken, mit denen man nicht unbedingt im Guten auseinandergegangen ist? Andrea Berg weiß warum.
3: Die Typen haben gewechselt, stimmt. Aber stellt euch mal vor, ich hätte nicht so viele Ex-Typen, Lügner, Betrüger und so. Dann hätten wir nicht so geile Songs heute. Ich sterbe nicht nochmal, du hast mich tausendmal belogen. Geh doch, wenn du sie liebst. Danke, Jungs.
1: Okay, so kann man das natürlich auch sehen. Immer positiv eingestellt und aus jeder Erfahrung das Beste mitnehmen. Andrea Berg weiß halt, wie es geht.

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5: Nur noch gut eine Woche, dann starten in Bremen und Niedersachsen die Sommerferien. Tourismusexperten sagen, dass sie in diesem Jahr wieder mit vielen Spontanurlaubern rechnen. Und deshalb, Nele Oetken aus der Redaktion, haben wir mal geschaut, wo es auch spontan noch freie Unterkünfte gibt.
6: Ja, an der Nordseeküste ist die Buchungslage bislang solide, sagt die Tourismusagentur Nordsee. Sie liegt aktuell zwischen 70% und 90%. Vor allem Orte, insbesondere mit Ferienwohnungen, sind demnach bereits ziemlich gut gebucht. Am besten findet man noch etwas über das zentrale Buchungs- und Vermittlungssystem der Tourismusorte. Wer bei Reisedatum und Unterkunftsart flexibel ist, erhöht seine Erfolgschancen zusätzlich, heißt es.
5: In Bremen ermittelt die Polizei nach einem blutigen Streit in einer Straßenbahn. Zwei Männer waren da aneinander geraten, erst verbal, dann körperlich. Ein 39-Jähriger erlitt lebensgefährliche Schnittverletzungen und musste notoperiert werden. Er ist inzwischen stabil. Der 27-Jährige mutmaßliche Täter und eine 33-jährige Frau flüchteten zuerst, konnten dann aber gestellt werden. Die Hintergründe sind noch unklar. In den nächsten Tagen ist das große Schwitzen angesagt. Auch in Bremen und umzu fallen wegen der Hitze einige Veranstaltungen aus. In Bremen ist zum Beispiel der Schlachteflohmarkt abgesagt worden. Das Wachmannstraßenfest in Schwachhausen wurde verschoben. Abgesagt wurde auch das Firmenrudern auf der Weser. In Cuxhaven wurde der Tag der offenen Tür in der Cuxlandhalle verschoben. News aus deiner Region haben wir wieder in einer Stunde für dich.
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3: 19 Uhr. Ich bin Cornelius Dreger. Guten Abend. Das Ticket für die K.O.-Runde hat die deutsche Fußballnationalmannschaft bei der WM schon in der Tasche. Heute Abend geht es zum Abschluss der Gruppenphase noch gegen Ecuador. Torgarant Dennis Undorf steht trotz seiner beiden Super-Joker-Einsätze mit 3 Treffern erneut nicht in der Startelf. Sollte es bei großer Hitze für Beschäftigte in Europa mehr Pausen geben, das zumindest fordert der Europäische Gewerkschaftsbund und nennt die Fußball-WM in Nordamerika als Vorbild mit ihren Trinkpausen. Bauarbeiter, Obstpflücker oder Busfahrer bräuchten aber deutlich länger als 3 Minuten und das ohne Lohnverlust. Verteidigungsminister Pistorius will die Bundeswehr ins Erdbebengebiet nach Venezuela schicken. Bis zu 6 Transportflugzeuge werden bereitgestellt. Gleich 2 schwere Beben erschütterten das südamerikanische Land, Dutzende Häuser stürzten ein, mindestens 160 Menschen starben. Ein Urlauber aus Dänemark ist am Bremer Fernbusterminal ausgeraubt worden. 3 Männer haben ihn gestern Abend mehrfach geschlagen. Als sie von ihm abließen, fehlten dann Geldbörse, Handy und Papiere. Die 3 Angreifer flüchteten unerkannt, die Polizei sucht nun Zeugen.
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1: Es gibt Neuigkeiten zur Open-Air-Ausgabe der Giovanni Zarrella Show. Dieses Jahr feiert Giovanni Zarrella mit seiner Show Open-Air-Premiere. Zum ersten Mal wird auf dem Mainzer Lerchenberg gefeiert, da wo sonst der ZDF-Fernsehgarten stattfindet. Seit gestern wissen wir auch, ab wann die Tickets in den Vorverkauf gehen und welche Schlagerstars schon zugesagt haben. Wenn ihr Lust habt, live dabei zu sein, ab kommendem Montag gehen die Karten für die Show in den Vorverkauf und am 8. August wird die Show dann aufgezeichnet. Ihr könnt euch jetzt schon über bestätigte Auftritte von Vanessa Mai, Kerstin Ott und Cimino Rossi freuen, aber wie wir die Show kennen, nimmt das Star-Aufgebot bis August noch ordentlich zu und das Who is Who der Schlagerbranche wird wieder vertreten sein.
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6: Nur noch gut eine Woche, dann starten in Bremen und Niedersachsen die Sommerferien. Tourismusexperten sagen, dass sie in diesem Jahr wieder mit vielen Spontanurlaubern rechnen. Und deshalb, Nele Oetken aus der Redaktion, haben wir mal geschaut, wo es auch spontan noch freie Unterkünfte gibt.
7: Ja, an der Nordseeküste ist die Buchungslage bislang solide, sagt die Tourismusagentur Nordsee. Sie liegt aktuell zwischen 70% und 90%. Vor allem Orte, insbesondere mit Ferienwohnungen, sind demnach bereits ziemlich gut gebucht. Am besten findet man noch etwas über das zentrale Buchungs- und Vermittlungssystem der Tourismusorte. Wer bei Reisedatum und Unterkunftsart flexibel ist, erhöht seine Erfolgschancen zusätzlich, heißt es.
6: In Bremen ermittelt die Polizei nach einem blutigen Streit in einer Straßenbahn. Zwei Männer waren da aneinander geraten, erst verbal, dann körperlich. Ein 39-Jähriger erlitt lebensgefährliche Schnittverletzungen und musste notoperiert werden. Er ist inzwischen stabil. Der 27-jährige mutmaßliche Täter und eine 33-jährige Frau flüchteten zuerst, konnten dann aber gestellt werden. Die Hintergründe sind noch unklar. In den nächsten Tagen ist das große Schwitzen angesagt. Auch in Bremen und umzu fallen wegen der Hitze einige Veranstaltungen aus. In Bremen ist zum Beispiel der Schlachteflohmarkt abgesagt worden. Das Wachmannstraßenfest in Schwachhausen wurde verschoben. Abgesagt wurde auch das Firmenrudern auf der Weser. In Cuxhaven wurde der Tag der offenen Tür in der Cuxlandhalle verschoben. News aus deiner Region bekommst du bei uns stündlich von morgens bis abends.
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